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0: Ein David Guetta am Morgen vertreibt Kummer und Sorgen. Einen schönen guten Morgen am Dienstag. Gleich wieder Südtirols bester Musikmix für Sie. Jetzt aber erstmal top informiert loslegen. Die Südtirol 1 Nachrichten um 10 vor 6.
1: Computer ausgefallen, schwierige Wahl des Kinderarztes in Brixen. 2 Tage Pause in der Ukraine, Russland ruft Waffenruhe aus. Und es wird wechselhaft mit Sonne, Wolken und Regen. Ich bin Gunde Bichler, guten Morgen.
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1: Die Wahl eines neuen Kinderarztes gestaltete sich für Dutzende Familien in Brixen schwierig. Weil das Computersystem ausgefallen war, mussten sie sich gestern früh in einer Warteschlange vor dem Schalter der Sanität am Domplatz in Brixen anstellen. In Papierform, am Telefon und per E-Mail hat die Wahl eines neuen Kinderarztes dann schlussendlich geklappt. Von der Arztwahl betroffen sind über 3000 Kinder und deren Eltern. Es sind nämlich 2 Kinderärzte in Pension gegangen und eine weitere Ärztin hat den Gesundheitsbezirk Brixen verlassen. Die Grünen kritisieren die Hubschrauberflüge in Wandergebieten, die Gäste zu Almhütten bringen. Anlass ist ein Vorfall am vergangenen Sonntag in Jenissen, und zwar in Flaas. Dort ist ein Hubschrauber auf einer Wiese gelandet vor den Augen von Dutzenden Wanderern und hat Gäste gebracht, die dort in einem nahegelegenen Ausflugsgasthof eingekehrt sind. Grüne und italienischer Alpenverein CAI kritisieren das und sagen, das sei pure Bequemlichkeit, während andere 5 € für den Parkplatz zahlen und zu Fuß unterwegs sind. Die Grünen stellen heute auf einer Pressekonferenz einen Antrag vor, den sie im Landtag einbringen, um solche Hubschrauberflüge zu unterbinden. In Osttirol hat eine Mutter ihrem Kind das Leben gerettet. Der 5-jährige Bub hatte mit einem Feuerzeug hantiert, dabei ist plötzlich sein T-Shirt in Brand geraten. Die Mutter hat es gelöscht und die Rettung alarmiert. Der Bub wurde mit Verbrennungen ins Krankenhaus geflogen. Kurzes Aufatmen im Ukraine-Krieg. Russlands Präsident Putin hat nämlich eine 2-tägige Waffenruhe ausgerufen. Sie gilt am 8. und 9. Mai, damit Russland den Sieg gegen Deutschland im Zweiten Weltkrieg feiern kann. Zu diesem Anlass findet immer eine große Militärparade in Moskau statt. Der ukrainische Präsident Zelensky hat ebenfalls eine Waffenruhe angekündigt. Sie soll schon in der Nacht vom 5. auf den 6. Mai in Kraft treten. 2 Tote und viele Verletzte, das ist die Schreckensbilanz der Amokfahrt in Leipzig in Deutschland. Der Täter ist gestern am späten Nachmittag mit seinem Auto in die Fußgängerzone gefahren und hat 2 Menschen getötet, 3 weitere wurden schwer verletzt. Der 33-Jährige ist deutscher Staatsbürger, er wurde festgenommen. Die Polizei geht nicht von einem politischen oder religiösen Motiv aus.
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0: Da liegt Regen in der Luft, Dominik Reich.
3: Am Vormittag raus fallen die ersten Tropfen ganz im Westen des Landes, am Nonsberg, im hinteren Ultental. Am Nachmittag breitet sich der Regen auf fast alle Landesteile aus. Viel wird es insgesamt nicht, dafür morgen am Mittwoch dann wieder ein nasser Nachmittag. Also bei dieser Trockenheit ist jeder Tropfen Gold wert. Kühler wird es bei maximal 15 bis 20 Grad heute. Jetzt messen wir in Aldein 9 Grad, in Ennetberg 3, in Innichen 5 und in Nals 12 Grad.
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3: Auf der Mebo in Fahrtrichtung Bozen, zwischen Eppan und Bozen Süd. Auf der Bustertaler Staatsstraße, auf der Rickertalbrücke. Auf diesen beiden Hauptverbindungen geht es nur einspurig weiter wegen Arbeiten. Wir rechnen mit Stau im Berufsverkehr, also bitte mehr Zeit einplanen. Die Mebo-Ausfahrt Bozen Industriezone ist auch noch gesperrt. Nehmen Sie die Ausfahrt Bozen Zentrum dafür. Auf der Brennerautobahn aktuell alles okay. Eine sichere Fahrt.
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0: Schere, Stein, Papier, so geht's bei uns in der Früh, wenn es ums Kaffee spendieren geht. Ja. Nur ist das Gewinnerglück nicht unbedingt immer auf meiner Seite.
3: Zum Glück.
0: Schauen wir, wer heute dran ist.
3: Schere, Stein, Papier.
0: 6. Okay. Wusste ich doch. Geh du schon mal Kaffee holen für
3: okay.
0: uns.
3: Schlüssel. Dein Schlüssel und mein Kleingeld.
0: Genau, und wir legen los mit Südtirols beste Musik.

0: Dienstagmorgen, 6:01, einen schönen guten Morgen. 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
0: 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Schönen guten Morgen.

0: Ja, perfekter Sound zum langsam wach werden. Cyril hier bei uns in Südtirols bester Musikmix. Und damit einen schönen guten Morgen um 6:09.
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0: Bockmaus Dominik Reich, guten Morgen.
2: Guten Morgen.
0: Der 5. Mai heute.
1: Widder.
2: Auch unklare Situationen lassen sich heute Schritt für Schritt klären.
1: Stier.
0: Bleiben Sie gelassen, Rückmeldungen helfen Ihnen, sich weiterzuentwickeln.
1: Zwilling.
2: Viel Input, viele Eindrücke heute, doch das Wichtige zeigt sich ganz von selbst.
1: Krebs.
0: Mit innerer Ruhe bleiben Sie auf Kurs und setzen Ihre Vorhaben sicher um.
1: Löwe.
2: Vertrauen Sie Ihrem Gefühl und bleiben Sie bei Ihrer Entscheidung.
1: Jungfrau.
0: Eine entspannte Atmosphäre stärkt jetzt Ihre Kräfte.
1: Waage.
2: So Wichtiges ist endlich geklärt und jetzt können Sie sich anderen Themen widmen.
1: Skorpion.
0: Ein kurzer Rückzug verschafft Ihnen den Überblick jetzt.
1: Schütze.
2: Sie erkennen immer besser, was zählt.
1: Steinbock.
0: Achten Sie bewusst auf Ihre Energie und bleiben Sie in Ihrer Balance.
1: Wassermann.
2: Offene Gespräche gelingen gut und sorgen für wertvolle Klarheit.
1: Fische.
0: Sie gehen Veränderungen entschlossen an und bringen sie erfolgreich voran. Guten Morgen.

0: hier bei uns. Guten Morgen, Südtirol mit Magdalena Dummel um 18 nach 7.
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0: Alles ist schon teuer, es soll aber noch teurer werden. Wir haben heute Morgen schon drüber gesprochen und lesen auch davon. Monika Gogel, unsere stellvertretende Redaktionsleiterin.
2: Guten Morgen. Der richtige Preisschock stünde uns noch bevor, titelt die Tageszeitung Dolomiten und nennt die Gründe dafür. Bereits im April sei die Inflation um 2,8% angestiegen. Auslöser der Krieg im Nahen Osten und der knapp werdende Treibstoff. Die Europäische Zentralbank geht davon aus, dass die Inflation im Euroraum weiter ansteigen werde. Aktuell treffe es die Energiepreise, die Heizkosten, das Reisen. In einem zweiten Schritt würden dann die Preise für Lebensmittel steigen, da Logistik und Produktion teurer werden, so die Prognosen. Die Verbraucherschutzorganisation Codacons auf jeden Fall prognostiziert um die 1.000 Euro Mehrkosten pro Jahr für eine durchschnittliche Familie.
0: Um die hohen Energiepreise geht es auch in der neuen Südtiroler Tageszeitung.
2: Hier wird vor allem die Haltung von Landeshauptmann Arno Kompatscher genau unter die Lupe genommen. Dieser wolle von einer Senkung der Treibstoffsteuer nichts wissen. Er setze stattdessen als begeisterter E-Autofahrer voll auf die Energiewende, steht hier. Außerdem fahre Kompatscher mit dem Bus zur Arbeit, wird er zitiert.
0: Wir wechseln. Heute ist Internationaler Tag der Hebammen. Lesen wir ganz vorne auf Rhein News.
2: Und die seien weit mehr als nur Geburtshelferin.

0: kennen. Wir sind Expertinnen für Frauengesundheit, wird die Präsidentin der Südtiroler Hebammenberufskammer Manuela Priowski zitiert. Aber bislang würde dieses Wissen und Können nicht ausreichend gewürdigt und eingesetzt. Hier sei die Politik am Zug.
1: Ganz schön bequem. Gäste lassen sich mit dem Hubschrauber einfliegen, anstatt zu wandern. Kopfschütteln am letzten Sonntag in Jenesien.
0: Pranzo al volo. Ja, mit diesem Wortspiel macht Salto auf. Ein Privathubschrauber mit Gästen an Bord ist auf einer Wiese nahe eines Ausflugsgasthauses gelandet. Die Grünen und der Alpenverein Kai kritisieren den Vorfall. Sie wollen einen Antrag in den Landtag einbringen, um solche Spaß-Hubschrauberflüge zu verbieten. Jenesiens Bürgermeister Paul Romain hofft, dass es sich um einen Einzelfall handelt.
1: Für Schmunzeln sorgt ein Video von einem zierigen Auerhahn.
0: Auf rhein-news.bz zu sehen. Gefilmt im Fassertal hat ein aggressiver Auerhahn zwei Radfahrer angegriffen. Wir sehen, wie die beiden die Flucht ergreifen. Grund für den Wutausbruch des Auerhahns: er befindet sich gerade in der Paarungszeit und will nicht gestört werden. Vor allem, weil das Gebiet, in dem die beiden Radfahrer unterwegs waren, eigentlich für Fußgänger und Fahrradfahrer gesperrt war.
1: International schauen wir heute Morgen nach Deutschland. Zwei Tote und mehrere zum Teil Schwerverletzte. Die Amokfahrt von Leipzig. Top Story auf vielen Nachrichtenportalen.
0: Mitten im Feierabendverkehr gestern sei es passiert. Ein anscheinend 33-jähriger Deutscher vom Beruf Haustechniker und Boxtrainer sei in die Fußgängerzone gerast. Warum? Darum geht es in den meisten Online-Artikeln wie NTV, Spiegel, Tagesschau. Bild.de mutmaßt, dass ein Streit der Auslöser gewesen sei und weiß, dass der Mann auch in der Vergangenheit schon psychisch auffällig war.
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2: Guten Morgen, ich bin Gunde Bichler. Die Grünen kritisieren die Hubschrauberflüge zu Almgasthöfen. Erst am Sonntag hatte ein Hubschrauber in Genesien Touristen zu einem Gasthof gebracht. Die Grünen haben deshalb im Landtag einen neuen Antrag eingebracht, um solche Hubschrauberflüge zu verbieten. Am Ortler haben Bergretter zwei Bergsteiger aus der Slowakei gerettet. Die beiden waren den ganzen Tag unterwegs. Am Abend waren sie so erschöpft, dass sie den Rückweg nicht mehr schafften. Sie haben deshalb einen Notruf abgesetzt. In Osttirol hat sich ein 5-jähriger Bub schwere Verbrennungen zugezogen. Er hat mit einem Feuerzeug gespielt und dabei sein T-Shirt in Brand gesteckt. Die Mutter konnte die Flammen rasch löschen. Der Bub ist in ein Krankenhaus gebracht worden. Bei einer Amokfahrt in Leipzig in Deutschland hat ein Autofahrer zwei Menschen getötet und mehrere Menschen zum Teil schwer verletzt. Der 33-jährige mutmaßliche Täter soll heute einem Haftrichter vorgeführt werden. Im Irankrieg bleibt die Lage verworren. US-Präsident Trump hat dem Iran wieder mit Vernichtung gedroht, sollte der Iran nicht einlenken und die Straße von Hormuz für Handelsschiffe öffnen. Gleichzeitig melden die Arabischen Emirate einen Drohnenangriff durch den Iran.
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0: Viel los im Morgenverkehr heute. Unser Update um 7:45. Dominik Reich.
3: Wie schon geahnt, diese Mebo-Baustelle in Fahrtrichtung Bozen zwischen Eppern und Bozen City sorgt für Chaos jetzt im Berufsverkehr. Es geht nur einspurig weiter und die Ausfahrt Industriezone ist gesperrt. Das Stauende liegt jetzt schon vor der Ausfahrt Eppern. Auch die Überetscher Straße pumpvoll von der Epperner Umfahrung weg. Fast durchwegs Stau bis zur Meraner Kreuzung in Bozen. Nächster Stau-Hotspot, die Rickertalbrücke auf der Bustertaler Staatsstraße. Es wird asphaltiert in Fahrtrichtung Brixen, ungefähr 4 Kilometer Kolonne zwischen Niederfintel und Farn. In der Gegenrichtung in Fahrtrichtung Kunneck stockt es von der Mautstelle Brixen weg und auf der Brenner Staatsstraße im Bereich der Kreuzung Einfahrt ins Bustertal. Dann weiterhin LKW-Kolonne auf der Brenner Autobahn nordwärts zwischen Brixen und Nösslach abschnittsweise. Etwas länger dauert es auch auf der Finchgauer Staatsstraße zwischen Staben und Galsaun bei einer Baustelle. Und allgemein dauert es für Sie länger im Berufsverkehr auf den Stadtzufahrten und in den Städten. Gute Fahrt!
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3: So ein bisschen wird die Trockenheit gelindert. Heute schon vor Mittag kommt Regen. Zuerst wird es im Westen nass, im Finchgau, im Ultental, am Nonsberg. Am Nachmittag dann fast überall. Es ist so feiner Frühlingsregen, also nicht große Mengen, aber besser als nichts. Weniger Sonne, kühlere Temperaturen. Wir erwarten nur mehr 14 bis 19 Grad.
0: Ich habe ja so eine Schwäche für kuriose Studien. Es gibt auch eine neue jetzt zum Start in die Arbeit, die sagt, Paare, die beide mindestens einen Tag pro Woche im Homeoffice arbeiten, kriegen auch mehr Kinder. Also anders gesagt, Homeoffice ist halt der einzige Ort, wo Meetings öfter mal wirklich zu Ergebnissen führen.
3: Produktiver.
0: Produktiver, gute Arbeit.

Wir liefern die schönsten Hits zum in die Arbeit starten. Old City und Fireflies jetzt auf Südtirol 1. Es ist 7:06. 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
1: Guten Morgen, Südtirol am Dienstag mit Magdalena Rummel um gleich 20 vor 8. Diese Woche ist das Wetter ja ein bisschen wie Donald Trumps Politik, eher unbeständig. Trotzdem, die Kids und der Hund wollen bewegt werden untertags. Perfekt zum Frühlingsausbauern sind ja Frisbees zum Hin- und Herrennen. Aber warum fliegt so ein Ding eigentlich?
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1: Kurz gesagt, zwei Effekte. Erstens die Form. Oben strömt die Luft schneller als unten. Das gibt Auftrieb wie beim Flugzeug. Zweitens die Drehung. Mit Drehung wirkt der gyroskopische Effekt. Der stabilisiert die Scheibe. Genau wie beim Fahrrad. In Bewegung bleibt es auch stabil. Und genau deshalb fliegt das Frisbee überhaupt. Tja, und wenn nicht, liegt das nicht an der Physik, sondern meistens am Werfer.
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0: Da braucht es gute Nerven heute im Morgenverkehr. Südtirol 1 um 7.46 Uhr. Wir lotsen Sie durch die Baustellenstaus. Dominik Reich.
1: Auf der Mebo in Fahrtrichtung Bozen fast 4 Kilometer Kolonne zwischen Derlan und Bozen Süd. Über 5 Kilometer Kolonne zwischen St. Michael-Eppern und der Meraner Kreuzung in Bozen, stadteinwärts auf der Übreitscher Straße. Stau auch auf der Bustertaler Staatsstraße in Fahrtrichtung Brixen zwischen Mühlbach und Farn. Viel Geduld und sichere Fahrt.

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1: 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Bitte aufpassen auf der Brennerautobahn bei Bozen Nord.
2: Vorsicht, Holzplatten liegen da auf der Fahrspur im Bereich der Einfahrt Bozen Nord. Wir haben den Straßendienst schon angerufen. Bitte hier besonders aufpassen. Achtung, Holzplatten auf der Brennerautobahn Nordspur im Bereich der Einfahrt Bozen Nord.
1: Schauen Sie auf sich, unsere Nachrichten jetzt um 10 vor 8.
3: Computerausfall, Wahl eines Kinderarztes in Brixen wird schwierig. Iran-Krieg, neue Drohungen der USA. Und Sonne, Wolken und Regen gibt's heute. Ich bin Gunde Bichler. Guten Morgen.
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3: Die Wahl eines neuen Kinderarztes gestaltete sich für Dutzende Familien in Brixen schwierig. Weil das Computersystem ausgefallen war, mussten sie sich gestern früh in einer Warteschlange vor dem Schalter der Sanität am Domplatz in Brixen anstellen. In Papierform, am Telefon und per E-Mail hat die Wahl eines neuen Kinderarztes dann schlussendlich geklappt. Von der Arztwahl betroffen sind über 3000 Kinder und deren Eltern. Es sind nämlich 2 Kinderärzte in Pension gegangen und eine weitere Ärztin hat den Gesundheitsbezirk Brixen verlassen. Die Grünen kritisieren die Hubschrauberflüge in Wandergebieten, die Gäste zu Almhütten bringen. Anders ist ein Vorfall am vergangenen Sonntag in Jenesino und zwar in Flas. Grüne und italienischer Alpenverein CAI kritisieren das und sagen, das sei pure Bequemlichkeit, während andere 5 Euro für den Parkplatz zahlen und zu Fuß unterwegs sind. Sie stellen heute auf einer Pressekonferenz einen Antrag vor, den sie im Landtag einbringen, um solche Hubschrauberflüge zu unterbinden. Die italienischen Opfer der Brandkatastrophe von Grand-Montana werden die Behandlungskosten in der Schweiz nicht zahlen müssen. Das hat jetzt der Schweizer Bundespräsident Parmelin gesagt. Er hat bei einem Treffen mit Ministerpräsidentin Meloni versichert, dass den Familien keine Kosten für die Behandlungen in den Schweizer Krankenhäusern entstehen. Zuvor hatten die Krankenhäuser Rechnungen über Zehntausende Euro an die Familien verschickt. Die Waffenruhe im Iran-Krieg ist in Gefahr. Die Vereinigten Arabischen Emirate melden einen iranischen Drohnenangriff auf ein Industriegebiet. Und US-Präsident Trump droht dem Iran mit Vernichtung. Zur Lage in der Meerenge von Hormuz gibt es unterschiedliche Angaben von beiden Seiten. Das berichtet Dina Eck aus Washington.
5: Die USA behaupten, 2 Handelsschiffen unter US-Flagge die Durchfahrt ermöglicht zu haben. Der Iran aber behauptet auch, 2 US-Zerstörer gehindert zu haben, in die Straße von Hormuz einzufahren. Weitere Berichte schwirren umher. So will der Iran ein US-Kriegsschiff mit Raketen beschossen haben. Die US-Seite bestreitet das. Kein Schiff der US-Marine sei getroffen worden.
3: Kurzes Aufatmen gibt es im Ukraine-Krieg. Russlands Präsident Putin hat nämlich eine 2-tägige Waffenruhe ausgerufen. Sie gilt am 8. und 9. Mai, damit Russland den Sieg gegen Deutschland im Zweiten Weltkrieg feiern kann. Zu diesem Anlass findet immer eine große Militärparade in Moskau statt. Der ukrainische Präsident Zelensky hat ebenfalls eine Waffenruhe angekündigt. Sie soll schon in der Nacht vom 5. auf den 6. Mai in Kraft treten. Und dicke Wolken ziehen auf, es kann regnen. Mehr zum Wetter hören Sie gleich.
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1: Jetzt nicht, dass Sie das bräuchten, aber Mairegen macht bekanntlich ja auch schön, Dominik Reich.
2: Wir brauchen den Regen nicht so sehr, aber die Natur. Im Laufe des Vormittags fallen schon die ersten Tropfen. Am Nachmittag zieht eine Front einmal durch, also die meisten Landesteile werden nass. Temperaturen dann natürlich nicht mehr wie bei den 27 Grad wie gestern, es werden nur mehr 14 bis 19 Grad. Auch morgen wieder regnerisch. Aktuell messen wir in Hafling 8 Grad, in Olang 7, in Margreit 13 und in Wiesen 9 Grad.
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2: Vorsicht, Holzplatten auf der Brennerautobahn in Fahrtrichtung Norden. Kurz nach der Einfahrt Bozen Nord. Zwei größere Platten, circa 1,5 Meter lang. Den Straßendienst haben wir informiert. Im Berufsverkehr heißt es heute Zähne zusammenbeißen. Stau auf der Mebo in Fahrtrichtung Bozen zwischen Derlan und Bozen Süd. Das Stauende liegt vor der Mebo-Rast-Tankstelle, weil es kurz nach dem Sigmund-Kroner-Tunnel nur einspurig an der Baustelle vorbeigeht und die Ausfahrt Industriezone ist gesperrt. Das Ganze verlagert sich auch auf die Achse St. Michael-Eppan, Bozner Stadtzufahrt bei der Meraner-Kreuzung. Dort staut es auch extrem jetzt und es kommt zu langen Wartezeiten. Also von Eppan oder Kaltern weg ist zurzeit die Brennerautobahn über Neumarkt gar keine schlechte Alternative. Dann die Sanierungsarbeiten auf der Bustertaler Staatsstraße auf der Rickertalbrücke. Dort wird der Verkehr auch nur einspurig geregelt. In Fahrtrichtung Brixen um die 3 Kilometer Stau von Mühlbach weg. Wer nach Brixen unterwegs ist, hat die Möglichkeit bei Sonneck auszufahren und über die Schabser Höhe nach Neustift und Brixen zu gelangen. LKW-Stau auf der Brennerautobahn weiterhin auf der Nordspur streckenweise zwischen Brixen und dem Brenner. Und natürlich im Berufsverkehr allgemein in den Städten auch viel los. Viel Geduld und sichere Fahrt.
1: Ja, jetzt einmal kollektives Ein- und Ausatmen. Gemeinsam schaffen wir das heute Morgen.
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1: Der erste Dienstag im Mai, einen schönen guten Morgen ins Land. Ab heute schauen wir ganz tief in die Trickkiste der alpinen Heilkräuter, sind echte Überlebenskünstler in den Bergen und bringen total viel für unsere Gesundheit. Das hören wir gleich nach Passenger und Billie Eilish.

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1: Guten Morgen, Südtirol, um 7:45.
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1: Im Monat Mai, jetzt mit alpinen Heilkräutern. Die werden bei uns schon immer für alle möglichen gesundheitlichen Beschwerden hergenommen. 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
3: Weil sie extreme Bedingungen aushalten müssen. In erster Linie natürlich Kälte, Wind, sie sind starker Sonne ausgesetzt und all diese für das Wachstum von Pflanzen eher widrigen Umstände macht sie besonders stark.
1: Ja, sie enthalten erstmal für sich selbst, damit sie im kargen alpinen Gelände überhaupt existieren können, ganz viele Inhaltsstoffe.
3: Einen sehr hohen Gehalt an Bitterstoffen, an ätherischen Ölen, an sekundären Pflanzenwirkstoffen und natürlich auch an Gerbstoffen. Und diese Vielzahl an Wirkstoffen, die macht sie für unseren Körper so besonders wertvoll.
1: Wir nehmen frisch ein Beispiel her. Der Thymian ist ja nicht nur ein beliebtes Gewürz.
3: Der Thymian wird sehr viel eingesetzt, um Husten zu behandeln. Und der alpine Thymian, der Quendel, der ist noch einmal so wirksam. Der hat fast die 3- bis 4-fache Wirkstoffkonzentration als der Thymian in unserem Garten.
1: Heute ab 11 dann auch bei uns zu Gast unser Radiodoc Christian Thöle, wie jeden Dienstag. Seine Tipps finden Sie auch wie immer jeden Sonntag in der Z und natürlich auch online bei uns, südtirol1.at, Facebook und Instagram.
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0: Südtiroler 1 um 13 nach 8. Wieder mit einem Stau-Update, damit Sie uns halbwegs gut vorwärts kommen heute. Dominik Reich.
1: Fast 5 Kilometer Stau auf der Mebo in Fahrtrichtung Bozen zwischen Derlan und Bozen Süd. Wegen Arbeiten Zeitverlust bis zu 40 Minuten. Viele weichen bei Derlan über die alte Meraner Straße aus, auch bei der Derlaner Ausfahrt. Deshalb Stau laut Südtiroler 1 Hörern. Und der Mebo-Stau wirkt sich auch auf die Überratscher Straße aus. Ein durchgehende Kolonne zwischen St. Michael-Eppern und Bozen. Auch hier eine halbe Stunde Zeitverlust. Geduld gefragt ist auch auf der Pustertaler Staatsstraße in Fahrtrichtung Brixen. Baustellenstau zwischen Mühlbach und der Rickertalbrücke.
0: Und dazu Pollen um uns herum. Heute wird aber mal durchgewaschen.
1: Ja, heute zieht eine Regenfront durch. Los geht's am Vormittag vom Nonsberg her. Am Nachmittag wird's in fast dem ganzen Land nass. Die Temperaturen gehen etwas zurück auf 14 bis 19 Grad.
0: Guten Morgen Südtirol mit Magdalena Dummel heute.
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0: Nicht nur eine Hammer-Agathe, sondern auch ein Hammer-Ohrwurm. Ja, wir backen wieder mal gemeinsam den Gangnam Style aus.
3: Gangnam Style. Gangnam Style. 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
0: Und es ist heute wirklich eine durch und durch Sarner Agathe. Gemailt hat uns Simone aus Sarnbein an agathe@südtirol1.at.

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0: Super Lines um 8:30. Einen schönen guten Morgen. Wie heißt der Spruch? Urlauben wie Gott in Frankreich? Ja, wir wandeln das Ganze jetzt mal um und nennen das Urlauben wie unsere Vierbeiner in Dorf Tirol. Dort finden wir das hundefreundlichste Hotel des Landes. Anna Schwimmbacher checkt gemeinsam mit uns ein.
1: Von der Gassi-Runde zurück, der Tag kann starten und da geht einiges ab bei euch.
2: Wir gehen, wenn es warm ist, am Hundeschwimmen. Im Blaus ist ein Schwimmboot, wo wir mit dem Hund hingehen können. Wir gehen am Dienstag auf den Hundeplatz ins Pseierreine. Mittwochs gehen wir wandern. Und dann haben wir Sachen wie Seminare, die Plauschwoche, Grooming, also wie man richtig Hund frisiert, Tellington Touch. Der Hund ist dabei. Gell, Schnecke?
1: Und es gibt noch mehr. Hier eine Hundedusche, ein kleines Fitnesscenter, Hundemassage, Hundeteich, ja sogar eine eigene Menükarte am Abend.
2: Naja, wir haben in der Speisekarte Würste von Bunnies. Das sind 6-7 verschiedene Geschmacksrichtungen, 100 oder 200 Gramm Würst. Und wenn der Gast möchte, kann er sich die bestellen und dem Hund zu essen geben.
1: Sogar bei der Ankunft, bei der Anreise, Elisabeth, wird natürlich dem Hündchen zuerst die Hand, die Pfote geschüttelt.
2: Meistens ist schon der Hund der Erste, wo man sagt, hey Fifischen, dass du bist. Natürlich schaut man, wie es dem Hund geht nach der langen Fahrt. Ob er gestresst ist, ob er die Route oben hat, ob er innergehen will. Und wir sind alle ein bisschen hundenarrisch, also auch die Mitarbeiter, weil es wirklich in alle Spaß macht.
0: Ja, hundenarrisch. Kurzes Video dazu heute Morgen auch in unseren Socials. Einfach mal vorbei scrollen.

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4: Guten Morgen, die Infos um 8:30.
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5: Guten Morgen, ich bin Gunde Bichler. Im Landtag sollen künftig die Arbeiten schneller vorangehen. Eine Kommission arbeitet zurzeit an einer neuen Geschäftsordnung. Unter anderem sollen keine Einpersonenfraktionen mehr möglich sein, außer sie gehen aus den Landtagswahlen hervor. Die Naturparkhäuser in Südtirol öffnen wieder. Sie starten mit heute in die Sommersaison. In den 7 Naturparkhäusern gibt es Informationen über die Besonderheiten der jeweiligen Gebiete, dazu Sonderausstellungen. Am Friedhof Brixen wird die Gräbersuche leichter. Auf einer eigenen App werden die Gräber angezeigt und zusätzlich wird im Friedhof eine digitale Infotafel aufgestellt. Jeden Tag besuchen bis zu 1000 Menschen den Friedhof. US-Außenminister Rubio soll in Rom die Wogen glätten zwischen USA und Italien, nachdem es Streit gegeben hat. Anlass war der Irankrieg. Rubio trifft in Rom unter anderem Ministerpräsidentin Meloni und Papst Leo. Die Waffenruhe im Irankrieg ist brüchig. Die Spannungen am Persischen Golf nehmen wieder zu. Die Vereinigten Arabischen Emirate melden einen Drohnenangriff durch den Iran. Und die USA drohen dem Iran mit Vernichtung, sollte die Straße von Hormuz nicht wieder geöffnet werden.
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4: Es wehrt sich im Berufsverkehr nach wie vor. Kurz nach 8:30 Dominik Reich mit dem Update.
6: Die Baustelle auf der Mebo Bozenwärts bei Bozen Süd sorgt für Stauchaos heute. Es geht dort nur einspurig weiter und die Ausfahrt Industriezone ist gesperrt. 5 Kilometer Rückstau auf der Mebo zwischen Derlan und Bozen Süd. 6 Kilometer Kolonne auf der Überetscher Straße zwischen St. Michael-Eppan und Bozen bei der Meraner Kreuzung. Auf beiden Straßen ein Zeitverlust von mindestens einer halben Stunde, eher einer Dreiviertelstunde. Kolonne auch über Girland und Frankart auf dem Weg nach Bozen. Weiter noch auf die Bustertaler Staatsstraße, auf der Rickertalbrücke die Baustelle. 4 Kilometer Stau in Fahrtrichtung Brixen zwischen Mühlbach und der Mautstelle Brixen-Farm. Und auf der Brennerautobahn weiterhin LKW-Stau streckenweise zwischen Brixen und dem Brenner auf der Nordspur.
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6: Selten freuen wir uns so über Wolken. Die bringen heute endlich mal Regen. Nicht viel, aber im Großteil des Landes wird es nass am Nachmittag. Die Temperaturen gehen zurück, steigen auf 14 bis 19 Grad. Morgen auch wieder grau und nass, das tut richtig gut. Aktuell messen wir in Feldurns 11 Grad, in Gais 10, in Lorein 9 und in Riffian 13 Grad.
4: Wäre das, was Sie jeden Morgen so unter der Dusche singen, gesellschaftstauglich? Fragen Sie mal Ihre Lieben und wenn die sagen, okay, dann wieso nicht einfach mal filmen und hochladen. Denn so hat auch Sienna Spyro ihren großen Durchbruch geschafft. Sich aus dem Bad raus direkt in unsere Herzen gesungen. Okay, das war jetzt auch kitschig. Ist aber ein wunderschöner Song. Guten Morgen.

0: Bei doch oft vielen Wolken fehlt uns heute irgendwie so ein bisschen der Sinn für Zeit. Wir haben es glatt schon 20 vor 9.
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0: Und das setze ich wieder auf Sie und Ihren guten Musikgeschmack. 3 Songs aus diesen 5 gleich aussuchen, anrufen und gewinnen. 2 Tickets für Alte Liebe bei Eppern Humor am 8. Mai, gespielt von Schauspieler Nick Wilder und seiner Frau Christine Mein. Hit 1, Loy. Näher auf der 2. Ein echter Klassiker, Dodo auf der 3. Eternal, unsere Nummer 4 für heute. Und unsere Nummer 5, Wiz Khalifa. Auf und Ratscher jetzt 0471 44 3000.
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5: Guten Morgen, die Infos jetzt, Verkehr, Wetter und natürlich auch die Nachrichten um 10 vor 9.
6: Schnelleres Arbeiten im Landtag, neue Geschäftsordnung geplant. Kein Ende in Sicht, Waffenruhe im Iran ist brüchig und es zieht immer mehr zu. Ich bin Gunde Bichler, guten Morgen.
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6: Der Landtag will sich eine neue Geschäftsordnung verpassen, damit die Arbeiten schneller vorangehen. Unter anderem sollen Anfragen an die Landesräte innerhalb von einem Monat beantwortet werden. Und Anträge der Opposition können künftig vorgezogen werden. Ein Personenfraktionen soll es nur mehr dann geben, wenn sie aus den Landtagswahlen hervorgehen. Wer im Laufe der Amtsperiode eine Partei verlässt, muss sich einer anderen anschließen. Und Änderungsanträge sollen früher eingebracht werden müssen. Derzeit arbeitet eine Kommission die neue Geschäftsordnung aus. Wer am Friedhof in Brixen ein bestimmtes Grab sucht, kann das in Zukunft ganz einfach über eine App herausfinden. Die Gemeinde hat nämlich eine neue Friedhofs-App eingerichtet. Über einen Link auf der Internetseite der Gemeinde kommt man zur digitalen Grabsuche. Und direkt am neuen Friedhofsareal wird eine digitale Infotafel aufgestellt, damit Besucher vor Ort gezielt nach einer Grabstätte suchen können. Jeden Tag besuchen bis zu 1000 Menschen den Friedhof in Brixen und viele fragen beim Friedhofsamt nach einer bestimmten Grabstätte. Südtirols Naturparkhäuser starten heute in die Sommersaison. Die 7 Naturparkhäuser in allen Landesteilen bieten ein buntes Programm mit Ausstellungen über die Besonderheiten im jeweiligen Naturpark. Außerdem werden Erlebniswanderungen und Familienwanderungen organisiert. Der Eintritt ist frei. Die Waffenruhe im Iran-Krieg könnte bald vorbei sein. Die Spannungen am Persischen Golf haben sich deutlich zugespitzt. Die Vereinigten Arabischen Emirate melden einen Großbrand nach einem iranischen Drohnenangriff. Und US-Präsident Trump will die Öffnung der Straße von Hormuz erzwingen und droht dem Iran wieder. Tina Eck berichtet aus Washington.
7: Der Iran versteht die Angriffe auf die Ölanlagen in den Vereinigten Arabischen Emiraten als Vergeltung für die Präsenz von US-Kriegsschiffen in der Straße von Hormuz. Die USA berichten im Gegenzug, mehrere iranische Schnellboote zerstört zu haben, mit der Begründung, der Iran habe die Schiffe unbeteiligter Nationen angegriffen, darunter ein Frachtschiff aus Südkorea. Trump drohte dem Iran mit völliger Vernichtung für den Fall, dass US-Schiffe angegriffen werden. Ansonsten laufe im Iran alles wie am Schnürchen, postete Trump.
6: Zwischen Italien und den USA hängt der Haussegen schief. Trump hat Ministerpräsidentin Meloni die Freundschaft aufgekündigt, weil sich Italien im Iran-Krieg nicht auf seine Seite stellt. Jetzt soll der Außenminister Rubio für Entspannung sorgen. Er kommt übermorgen nach Rom und trifft sich mit Meloni und weiteren Regierungsmitgliedern. Auch ein Treffen mit Papst Leo ist geplant, mit dem sich Trump ebenfalls einen Schlagabtausch geliefert hat. Und die Wolken werden dichter, am Nachmittag kommt Regen. Gleich gibt's die weiteren Aussichten.
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5: Wir feiern die Wolken und feuern sie an, dass sie es bald mal regnen lassen. Dominik Reich.
6: Ja, südlich von uns im Trentino rund um den Gardasee regnet es schon stellenweise und das Ganze ist auf dem Weg zu uns. Am Nachmittag regnet es ein wenig, fast im ganzen Land. Die Temperaturen erreichen dann 14 bis 19 Grad. Jetzt messen wir in Sulden 5 Grad, am Karobass 7, in Welsberg 9 und in Algund 15 Grad. Morgen am Mittwoch dann wieder ein Wolkentag und der nasseste Tag der Woche.
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6: Diese eine Baustelle bringt alles durcheinander heute Morgen auf der Mebo in Fahrtrichtung Bozen. Bei Bozen Süd wird eine große Anzeigetafel montiert. Es geht nur einspurig vorbei. Die Ausfahrt Industriezone ist gesperrt mit Umleitung über die Ausfahrt Bozen Zentrum. Es staut weiterhin knapp 5 Kilometer auf der Mebo in Fahrtrichtung Bozen zwischen Derlan und Bozen Süd. Stau deshalb auch auf der Rübertscher Straße zwischen St. Michael-Eppan und Bozen und auch auf der Route über Girlan und Frankart nach Bozen. Baustellenstau auch auf der Bustertaler Staatsstraße in Fahrtrichtung Brixen zwischen Mühlbach und Fahren wegen Arbeiten auf der Rickertalbrücke. Auf der Brennerautobahn nordwärts weiterhin LKW-Kolonne streckenweise zwischen Brixen und Brenner. Stau wird uns auch gemeldet von der Brenner Staatsstraße zwischen Klausen und Schrambach in beiden Fahrtrichtungen. Hier wird Beschilderung angebracht. Viel Geduld und sichere Fahrt.
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5: Am Dienstag einen schönen guten Morgen, willkommen bei uns. Ja, wir schicken Ihnen Musik in den Stau, Musik in die Werkstatt, in die Praxis, ins Büro mit Miles Smith und Taylor Swift gleich schon mal zwei Hits nonstop. Musik ist sowieso das Beste in jeder Lebenslage, oder? Schön, dass Sie

0: seid ihr ordentlich. Südtirol 1 um 3 nach 9. Einen schönen guten Morgen. Ja, ihr Wegbegleiter in und durch diesen Dienstag. Es sind jetzt im Auto mit Arbeitskönigin Barbara Psenner aus Diers. Hoila.
1: Ja, guten Morgen. Ebenso zurück.
0: Dankeschön. Es ist wundervoll, dass wir deinen Termin heute versüßen in Bozen.
1: Super, super. War nicht so angenehm, der Termin, aber es wird schon passen.
0: Wir drücken dir alle aus der Südtirol 1 Family ganz fest die Daumen und motivieren dich mit deinen drei Hits super, nonstop. Du hast dir ausgesucht Eternal, Toto und Nea.
1: Ja, genau.
0: Und zwei Tickets gibt's auch noch für dich, alte Liebe, bei App & Humor dann am 8. Mai von Nick Wilder und Christine Main.
1: Ja, das alles ist super. Ein Bein mit drauf.
0: Möchtest du noch jemanden grüßen?
1: Ja, eigentlich alle, die was mich kennen und besonders meine Familie und mein Mann, meine Enkelkinder und meine Kinder, Schwiegerkinder und ja. Eigentlich alle.
0: Perfekt. Wir wünschen dir alles, alles Gute.
1: Danke, danke. Danke.

0: 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Einen schönen guten Morgen um 13 nach 9 und wir lassen Sie nicht im Stich, informieren Sie laufend über die Baustellen, Staus im Land heute Morgen. Dominik Reich, dein Update.
1: Auf der Maybo in Fahrt Richtung Bozen, die Baustelle bei Bozen Süd sorgt weiterhin für kilometerlangen Rückstau zwischen Derlan und Bozen Süd. Ausweichen geht bei Derlan über die alte Meraner Straße. Lange Wartezeit auch noch auf der Übreitscher Straße zwischen Eppan und Bozen. Das Stauende liegt immer noch auf Höhe von St. Michael.
0: Kommen Sie gut an Ihr Ziel.
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0: Und da gratulieren wir jetzt der Carambolage zum 30. Geburtstag heuer. Das wird auch ordentlich gefeiert mit einem ganz besonderen Stück. Auwatzen von Peter Schorn. Ja, Lukas Augscheller trifft ihn zusammen mit Schauspielerin Eva Kuhn.
3: Dein neues Baby auf der Bühne, so ein bisschen Peter. Und es ist sehr viel, im besten Sinne.
4: Die Idee war, was...

0: bei Frederik Kredawitz, Daniel Bupp und eben ihr beide. Und dazu das Bühnenbild von Andrea Kerner und die Technik von Julian Geier. Ja, und die Story, die wird uns schon auch berühren und mitnehmen, Peter.
1: Es ist ein bisschen ein Roadtrip eigentlich, so wie der Dante ins Inferno, in die neuen Höllenkreise abgestiegen ist, steigt ins Anton, ins Internet ab, um eigentlich das Betriebssystem zu finden und zu hacken und trifft dabei aber auf eine Menge Hindernisse, wie sich die Welt alleweil eigentlich umfühlt.
2: Ja, Tickets sind für einige Termine schon komplett weg, also am besten schnell sein, online vorbeiklicken.
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6: Kurz nach 9:30. Schönen guten Morgen aus der Südtirol-1-Service-Redaktion. Ich bin Dominik Reich. Die ersten Staus gab es 7:00 früh und wir sind immer noch nicht durch. 2,5 Kilometer Kolonne auf der Mebo in Fahrtrichtung Bozen zwischen Derlan und Bozen Süd. Der Stau wirkt sich auch noch auf den Verkehr von Überetsch kommend aus. Es stockt zwischen St. Michael-Eppan und Bozen. Wartezeiten auch im Eisacktal auf der Brenner Staatsstraße in Fahrtrichtung Brixen zwischen Klausen und Schrambach. Beim Klammwirt wird der Parkplatz geteert und der Verkehr einspurig geregelt. Für LKW-Fahrer heißt es weiterhin Geduld haben. Auf der Brenner Autobahn nordwärts immer noch streckenweise Kolonne zwischen Brixen und dem Brenner.
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6: Viele, viele Wolken, die Sonne kommt nur ganz vereinzelt raus. Im oberen Finchgau zum Beispiel stellenweise. Jetzt messen wir in Glurns 12 Grad, in Kastelruth 11, in Marling 15 und in Montan 13 Grad. 14 bis 19 Grad gibt es am Nachmittag und es regnet dann ziemlich verbreitet. Morgen auch wieder trüb und regnerisch.

0: John Legend, mein Rausschmeißersong für heute. Gleich gibt's noch Nico Santos für Sie und Anna Schwimmbacher in Hallo Südtirol. Ich sag tschüss, bis morgen.
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0: So schon alles teuer und es soll noch teurer werden, hören und lesen wir. Wie sprechen wir darüber aber mit der ganzen Familie?
3: Ich darf wirklich raten, das Ganze natürlich dem Alter entsprechend schon relativ klar anzusprechen.
0: Latzfons hat unser frühes Frühquiz heute gerockt. Valentina, und jetzt bitteschön, du als Mathelehrerin, die Zahl Pi von dir.
4: 3,14.
0: Ja, und so weiter und so fort, aber so unendlich Zeit hätten wir nicht, deswegen.
4: Ja.
0: Glückwunsch, super.
4: Super, danke.
0: Ich habe ja so eine Schwäche für kuriose Studien. Es gibt auch eine neue jetzt, die sagt, Paare, die beide mindestens einen Tag pro Woche im Homeoffice arbeiten, kriegen auch mehr Kinder. Also anders gesagt, Homeoffice ist halt der einzige Ort, wo Meetings öfter mal wirklich zu Ergebnissen führen.
5: Produktiver.
0: Produktiver.
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2: Schönen Vormittag, Südtirol. Es ist 10 vor 10. Die Nachrichten.
3: Auch Postämter stellen jetzt Reisepässe aus. Deutschland setzt auf Krisenvorsorge mit Lebensmitteln aus der Dose. Und es ist Grau in Grau. Ich bin Gunde Bichler. Schönen Dienstagvormittag.
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3: Damit man schneller zum Reisepass kommt, gibt's diesen künftig auch im Postamt und zwar in den Postämtern kleiner Gemeinden unter 15.000 Einwohnern. Das sind 111 in Südtirol. Für den Antrag genügen ein gültiger Personalausweis, Steuernummer und Passfoto, außerdem die Einzahlung der Gebühren. Im Postamt werden Foto und Fingerabdruck erfasst und an die Polizei weitergeleitet. Der Landtag will sich eine neue Geschäftsordnung verpassen, damit die Arbeiten schneller vorangehen. Unter anderem sollen Anfragen an die Landesräte innerhalb von einem Monat beantwortet werden. Und Anträge der Opposition können künftig vorgezogen werden. Ein-Personen-Fraktionen soll es künftig nur mehr dann geben, wenn sie aus den Landtagswahlen hervorgehen. Wer im Lauf der Amtsperiode eine Partei verlässt, muss sich einer anderen anschließen. Und Änderungsanträge sollen früher eingebracht werden müssen. Derzeit arbeitet eine Kommission die neue Geschäftsordnung aus. Hunderte Kinder haben am Wochenende in Bozen gemeinsam mit ihren Eltern und Großeltern auf den Talverwiesen den VKI-Kindertag gefeiert. Es war der 50. Kindertag, den der Verein für Kinderspielplätze und Erholung organisiert hat. Angeboten wurden eine Holzspielecke, eine Malecke und die beliebte Rollrutsche. Auch der VKI-Spielbus war vor Ort. Die Regierung in Deutschland will die staatliche Krisenvorsorge erweitern. Künftig sollen die Menschen in Krisenfällen nicht nur mit den klassischen Reserven wie Getreide versorgt werden. Es soll auch mehr sofort verfügbare Lebensmittel geben, sagt das Landwirtschaftsministerium. Sie sollen bei Herstellern und in Geschäften gelagert werden, Thomas Brockt berichtet.
5: Ravioli und Linseneintopf aus der Dose und das zur Not auch kalt. So ließen sich Versorgungsengpässe überbrücken, sagte eine Sprecherin des Ministeriums. Das betrifft nicht nur militärische Krisen, sondern auch andere Katastrophen, wie etwa den tagelangen Stromausfall in Berlin. Denn nur aus Reis oder Linsen ließe sich keine Mahlzeit zubereiten.
3: Zum Tennis für den Weltranglisten ersten Jannik Sinner geht es jetzt in Rom weiter. Da beginnen diese Woche die Italian Open. Sinner ist inzwischen in Rom angekommen. Er hat in der ersten Runde ein Freilos und trifft am Samstag in der zweiten Runde entweder auf den Österreicher Ofner oder auf den US-Amerikaner Mickelson. Das Tennisturnier in Rom dauert bis zum 17. Mai. Und die Wolken werden dichter und bringen am Nachmittag Regen. Mehr zum Wetter hören Sie gleich.
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6: T-Shirt, Pulli oder Jacke. Dominik Reich mit den aktuellen Temperaturen aus unserem Land.
7: St. Martin im Passaia meldet jetzt 13 Grad, Kollmann 14, Milland 15 und Siebenmarkt 16 Grad. Recht viel höher geht's heute nicht rauf, auf 14 bis 19 Grad. Es fehlt Sonnenschein. Jetzt scheint sie noch im oberen Finchgau oder rund ums Bustertal zum Beispiel. In den nächsten Stunden beginnt es im Südstau zu regnen, von Ulten und dem Unterland her. Am Nachmittag fällt dann fast überall leichter Frühlingsregen. Morgen auch wieder wolkig und es wird der nasseste Tag der Woche.
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7: So langsam wird es ein bisschen besser. Auf der Mebo in Fahrt Richtung Bozen zwischen Eppan und Bozen Süd noch 2 Kilometer Stau wegen Arbeiten. Deshalb auch immer noch stockend auf der Überetscher Straße zwischen Paulzer Kreuzung und dem Billhof und zwischen der Eppaner Mebo-Brücke und der Meraner Kreuzung in Bozen. Auf der Brenner Autobahn in Fahrt Richtung Norden auch noch LKW-Stau, so in Abschnitten zwischen Brixen und dem Brenner. Allen unterwegs eine gute Fahrt.
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6: Von Kaffeeschalen, kleine Schüsseln, Besteckteller bis hin zu den großen Buffetplatten. Das alles abspülen. Puh, eine echte Monsteraufgabe. Ich glaube, da braucht's Verstärkung. Ein paar fleißige Gehilfen. Rachel Platten, Toby Romeo und Ben Spoon, die sind bereit. Legen wir also los, rocken wir den Lied.

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1: Ganz entspannt dieser Arbeitstag mit Rachel Platten und gleich Teddy Swims.
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1: Wir kehren ein bei Annemarie Kasserer vom Hofschank Niedermoor oberhalb von Kastelbell. Sie ist schon fleißig beim Kropfenmachen. Schönen Vormittag.
3: Guten Morgen, Anna, dir auch einen schönen Vormittag.
1: Das Wetter zum Wandern, ja, nicht gerade das Gelbe vom Ei.
3: Nein, es geht so ein bisschen halt den Niederwind auch, aber es ist schon bewölkt. Mhm. Aber wir taten dringend auf einen Regen warten, wenn wir uns einfach trocken gewesen und Wasser geht auch fast kurz und dann darf es schon einmal ein bisschen regnen.
1: Ja, und für uns ja auch nicht schlecht, können wir länger einkehren bei dir.
3: Ja, wir gehen in der Stube mal noch ein bisschen linken und nachher können die Leute auch bei einem warmen Ofen zu sitzen und teilweise halt schon passen. Und nachher heißt ja allem halt, Wetter ist nicht, soll ich nicht letztleide Kleidung schlecht, halt zum Wandern, gell?
1: Ja, stimmt. Und du, Annemarie, hast erzählt, du bist fleißig beim Kropfenmachen.
3: Ja, wir haben heute eben halt eine Gruppe zum Mittag und nachher machen wir Marmelade und Mohnkrapfen und ein paar Käsekrapfen. Und jetzt die kommenden Tage müssen wir mal Brot backen, weil wir das Brot wieder fertig haben. Und nachher bin ich alleweil rar im Garten, weil jetzt warte ich noch ein bisschen auf die Eismänner an und danach kommen halt seine Tiere. Die Erdäpfel haben wir jetzt gesetzt und noch so langsam geht's los.
1: Ja, die Arbeit geht nicht so schnell aus. Dann lasse ich dich weiter werkeln. Danke, Annemarie, für den Ratscher und eine schöne Woche.
3: Danke, Henke, und eine gute Arbeit. Bis zum nächsten Mal. Vierte.
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0: Coldplay, Klux aus Südtirol 1. Fein, dass Sie da sind. Diese Tage, ja, so lala, Wolken, leichter Regen. Das Feine daran aber, am Nachmittag, wenn wir nach Hause kommen, einfach mal nichts tun.
1: Gemütlich auf der Couch immer mal niederlegen, einfach mal Tee trinken und mal ein bisschen Ohr kämmen.
0: Ganz genau. Jetzt noch durchhalten, Zähne zusammenbeißen bei der Arbeit. Mit Radar halten sind wir bald mal eine Fliege. Bleiben Sie nur kurz dran.
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0: Rita Ora und ich bin Anna Schmiedbacher aus Südtirol 1. Grüß dich. Rote Locken, eine Stimme zum Verlieben und einen lässigen Charakter. Michael Schulte, nicht mehr wegzudenken aus unserer Musikwelt. So einfach war es für ihn aber nicht.
1: Ich habe halt nie aufgegeben und bin wirklich so über die Jahre auch oft über meinen eigenen Schatten gesprungen, weil ich eigentlich ein sehr schüchterner Mensch war, mit nicht so einem großen Selbstbewusstsein. Und mittlerweile ist es einfach eine Sache, die ich liebe, auf der Bühne zu stehen und dass das jetzt alles so funktioniert. Der Musik ist natürlich ein absoluter Traum.
0: Ja, und diese Liebe, diese Leidenschaft, die merken wir, die spüren wir. Gänsehautmoment auch wieder bei seinem neuen Hit 5 AM.

0: Milky Chance und gleich alle Farben. Zuerst noch der Blick auf unsere Straßen. Es ist 10:30.
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0: Immer noch Stau auf der Meber, schon seit Stunden. Dominik Reich.
2: 2 Kilometer Kolonne aktuell in Fahrtrichtung Bozen zwischen Eppan und Bozen Süd. Kurz nach dem Sigmundskornertunnel geht es nur einspurig weiter. Eine große Anzeigetafel wird montiert. Die Ausfahrt der Industriezone ist auch noch gesperrt. Stau auch immer noch bei der Bozener Stadtzufahrt zwischen der Eppaner Meberbrücke und der Meraner Kreuzung. 10 Minuten länger dauert es auch auf der Brenner-Autobahn nordwärts zwischen Sterz und den Brenner bei einer Baustelle. Und von Brixen weg gibt es auch immer wieder LKW-Stau.
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2: Bald geht's los mit dem Regen. Zwischen Unterland, Nonsberg und Martell fallen die ersten Tropfen, also im Südstau. Im Laufe des Nachmittags wird's überall nass. Die Temperaturen klettern noch auf 14 bis 19 Grad, also schon kühler als zuletzt, einfach weil die Sonne oft hinter den Wolken verschwindet. Aktuell messen wir in Fernact 7 Grad in Deutschenhofen, 9 in Pfalz, 11 und in Gargazon 15 Grad. Morgen am Mittwoch dann der nächste Regentag.

0: Queen in den Dienstag. Queen, I want to break free. Und ich bin Anna Schmienpacker aus Südtirol 1. Der 5. des 5. Was für ein schönes Datum. Und dieser Dienstag wird noch schöner, denn wir holen uns jetzt einfach ein leckeres Eisel.
1: Es ist für mich so Glücklichkeit, so Freunde, Sommer. Ja, so ein schönes Gefühl.
0: Genau, da gehen einfach die Mundwinkel nach oben und auch unser Stimmungsthermometer steigt. Und die Krönung aller Krönungen. Gleich kommt noch Imagine Dragons dazu. Aber nur, wenn sie ganz kurz dranbleiben.
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0: Yo, cool, dass ihr da sind auf Südtirol 1. Es ist 10 vor 11, top informiert mit uns.
1: Weißes Kreuz, Zivilschutz bei vielen Großereignissen mit dabei. Digitaler Super-GAU, Vereinte Nationen sehen Welt nicht darauf vorbereitet. Und es kommt Regen. Ich bin Gunde Bichler, schönen Vormittag.
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1: Über 200 Freiwillige sind derzeit im Zivilschutz des Weißen Kreuzes engagiert. Sie sind im In- und Ausland im Einsatz bei Großereignissen wie etwa voriges Jahr in Rom beim Heiligen Jahr, beim Großbrand im Finchgau und heuer bei Olympia in Antholz. Das ist jetzt bei der Vollversammlung gesagt worden. Die Zivilschützer des Weißen Kreuzes helfen mit Verpflegung, Notunterkünften und sanitären Anlagen. Das Hochleistungsglasfasernetz wird weiter ausgebaut. Jetzt ist auch Forst in der Gemeinde Algund angeschlossen. Die Infranet AG hat das Netz aktiviert. Um das megaschnelle Internet zu nutzen, müssen jetzt Betriebe und private Haushalte aktiv werden und einen Vertrag mit einem Provider abschließen, damit die internen Leitungen installiert werden. Hebammen wollen mehr sein als Geburtshelferinnen. Sie sind zentrale Bezugspersonen für die Frauen. Das sagt die Berufskammer zum heutigen Internationalen Tag der Hebammen. Deshalb appellieren die Hebammen an die Politik, mehr in den Berufsstand zu investieren, in Ausbildung und Berufseinstieg. In Südtirol gäbe es gleich wie im restlichen Italien zu wenige Hebammen. Die vernetzte Welt hängt von Systemen ab, die sehr störanfällig sind und die Staaten seien nicht darauf vorbereitet. Das geht aus einem neuen Bericht der Vereinten Nationen hervor. Großflächige Satelliten könnten ausfallen, der Strom unterbrochen werden oder Unterseekabel reißen, heißt es von mehreren Organisationen. Christiane Ulrich berichtet.
3: Das alles sei kein Science Fiction. Es könne schneller passieren, als uns lieb ist, warnen die Experten. Dann funktionieren plötzlich Mobilfunknetze nicht mehr. Fehlende Kühlung könnte die heute für so vieles wichtigen Datenzentren teils lahmlegen. Die Navigation für die Luftfahrt fiele aus, ebenso Zahlungssysteme. Es sei dringend nötig, analoge Systeme zu erhalten, um im Krisenfall handlungsfähig zu bleiben, fordern die Organisationen.
1: Mitten in Venedig ist heute früh ein junger Mann in einem Kanal ertrunken. Der 20-Jährige war mit zwei weiteren jungen Männern mit einem Boot unterwegs, das gekentert ist. Zwei Männer konnten von einem anderen Schiff gerettet werden. Der dritte konnte von den Rettern nur mehr tot geborgen werden. Wie es zu dem Unglück gekommen ist, das ist noch nicht klar. Und die Wolken überwiegen, am Nachmittag regnet es. Mehr zum Wetter hören Sie gleich.
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6: Es ist soweit, die ersten Tropfen fallen. Dominik Reich.
7: Im Überetsch, im Unterland, also von Süden herauf, breitet sich so langsam der Regen aufs ganze Land aus. Ganz viel kommt in Summe nicht zusammen, aber immerhin. Morgen ja auch wieder Regenwetter, dann kommt etwas mehr. Im Südstau auch mal über 10 Liter pro Quadratmeter. Die Temperaturen erreichen heute noch 14 bis 19 Grad. Jetzt meldet Hintermachtal 7 Grad, Rheinindaufers 10, Welsberg 13 und Pflersch 14 Grad.
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7: Seit Stunden immer das gleiche Problem. Auf der Mebo in Fahrtrichtung Bozen immer noch Kolonne zwischen Eppan und Bozen Süd wegen Montagearbeiten eines großen Schildes. Die Ausfahrtindustriezone ist bis Donnerstag auch noch gesperrt. Deshalb auch noch Kolonne von der Mebo-Brücke Eppan weg bis zur Meraner Kreuzung in Bozen. LKW-Stau auf der Brennerautobahn weiterhin, abschnittsweise auf der Nordspur zwischen Brixen und dem Brenner. Viel Geduld und sichere Fahrt.
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6: Alles wächst, alles blüht, der Frühling ist da. Jetzt im Mai wagen wir uns deshalb in gesundes Südtirol an die Kräuter, an die alpinen Heilkräuter. Wir schauen uns die Klassiker an, aber auch die nicht mehr so bekannten. Hallo Dr. Duile.
8: Ja, hallo und einen wunderschönen Vormittag. Ja, wir haben gerade gehört, es kommt ein bisschen Regen, das tut unseren Kräutern in den Alpen natürlich auch gut, wir brauchen das. Und vor allem muss man sagen, in den letzten Jahren haben wir extrem viel Positives gehört über diese Heilkräuter, die besonders in großen Höhen bei uns in Südtirol wachsen und dadurch auch besonders interessant für unsere Gesundheit geworden sind.
6: Nach 3 Hits nonstop starten wir los mit allgemeinen Infos. Wie immer auch gerne anrufen für Ihre persönlichen Fragen. Die 0471 44 3000. Einen schönen Dienstag.
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0: Fading away. George Ezra, cool, dass Sie da sind.
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0: Neues Monat, neues Thema in gesundes Südtirol und passend zum Frühling im Mai die alpinen Heilkräuter. Dr. Tuile, Sie arbeiten gerne mit den Heilkräutern. Was begeistert Sie eigentlich daran besonders?
2: Ja, gerade diese Bergkräuter, ja, die haben von Natur aus nichts Leichtes. Das heißt, die müssen unter extremen Bedingungen zurechtkommen. Was heißt das? Sie sind dem Wind ausgesetzt, der Kälte, der Trockenheit, hoher UV-Strahlung. Und natürlich überstehen sie das nur, wenn sie jede Menge Stressschutzstoffe entwickeln. Und diese Stoffe sind für unseren Körper auch extrem wertvoll. Und die haben sie hochkonzentriert in den Pflanzen enthalten. Und deswegen brauchen wir sie, können sie gut nutzen. Und was auch noch sie besonders stark macht, sie haben eine relativ kurze Wachstumszeit. Also sie ist ja viel kürzer als im Tal. Und dadurch sind sie natürlich auch hochkonzentriert an Aromen und an diesen Wirkstoffen.
0: Ja, und passend dazu jetzt auch eine höhere Frage schon reingekommen. Oh. Warum sind die so stark wirksam, die alpinen Heilkräuter?
2: Ja, eben weil sie Überlebenskünstler sind und nur die Besten überleben am Berg sozusagen. Und die müssen alle bestimmte Eigenschaften entwickeln und diese Eigenschaften sind alle gebunden an bestimmten Stoffen, die sie beinhalten. Und deswegen haben sie auch so einen hohen Reichtum an Wirkstoffen, zum Beispiel ätherische Öle kennt man. Oder Bitterstoffe, Gerbstoffe, die ganz wichtig sind für unsere Gesundheit. Und dann vor allem die ganzen sekundären Pflanzenwirkstoffe, die alle eine eigene Wirkung haben, auf ein anderes Organ von uns abzielen, aber die einfach dazu beitragen, dass sie unsere Gesundheit fördern. Und man sagt nie isoliert einen Wirkstoff, der hier besonders ist, sondern eigentlich sieht man immer das große Ganze einer Pflanze. Und so sehe ich das auch. Zum Beispiel, wenn man das als Tee zubereitet, ist das für uns eine wunderbare, leichte medizinische Anwendung.
0: Ja, und wir schauen uns heute schon ein paar alpine Heilkräuter ein bisschen genauer an. Und ich würde sagen, wir starten schon mal los mit einem echten Klassiker, die Arnika.
2: Ja, und diese Arnika, die kennen wir ja alle. Ich bezeichne die auch gerne als die Königin der Bergwiesen, weil sie erstens sehr schön ist und zum anderen noch sehr, sehr gesunde Inhaltsstoffe hat. Aber nehmen wir mal das heraus, wo wir die Arnika am meisten kennen, nämlich für Schmerzen in der Anwendung. Und zwar tun wir das Einreiben. Aber wenn man jetzt den Wirkstoff isoliert, der dafür verantwortlich ist, dann heißt der Helenalin und der ist genauso wirksam wie zum Beispiel Ibuprofen. Ibuprofen kennen wir als Schmerzmittel und das kennt fast jeder. Und deswegen ist es auch so, dass man sagen kann, wow, das greift an derselben Stelle an, hat denselben Wirkungsgrad, nur gibt es zwischen den beiden Dingen einen großen und wichtigen Unterschied. Ibuprofen können wir schlucken als Tablette oder Pulver. Arnika dürfen wir nicht schlucken, weil das ist ja giftig für unseren Körper, wenn wir schlucken. Deswegen müssen wir hergehen und Arnika einreiben. Deswegen gibt es die Einreibungsapplikationen und dort wirkt es ganz wunderbar, vor allem bei Gelenken, wie zum Beispiel bei Verstauchungen oder bei Zerrungen, wenn die Muskeln betroffen sind, bei Muskelkrämpfen, Muskelkater, da ist Arnika extrem gut wirksam, eben über den Mechanismus, den wir gerade besprochen haben.
0: In unseren Bergen, da wächst zum Beispiel auch ein tolles Antibiotikum und auch eine echte Longevity-Heilpflanze. Das hören wir gleich von unserem Radiodoc Christian Tuile vom Team St. Joseph Gesundheitszentrum. Nach zwei Hits, das ist Aus des für Sie. 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
1: Gesund bleiben mit Kräutern, mit alpinen Heilkräutern, zum Beispiel mit Arnika, wie eben schon gehört, in gesundes Südtirol. Und wir machen weiter mit ein paar Beispielen, es gibt ja noch und nöcher.
3: Dick.
1: Dr. Duile, in unserer Natur, da gibt's auch ein starkes Antibiotikum.
3: Es ist sogar so, dass es in unserer Natur viele starke Antibiotika gibt. Aber wir haben eines herausgesucht, das eben so richtig zu den Alpenkräutern passt. Und das ist die Meisterwurz. Und die Meisterwurz als solches hat einen ganz besonderen Standort in den Bergen. Sie ist immer dort zu finden, wo das Schmelzwasser ist. Und wo viel Wasser ist, wissen wir, laufen die Pflanzen natürlich auch Gefahr, dass sie faulen. Und für diesen Fäulnisprozess sind Bakterien zuständig. Mhm. Damit sich diese Pflanze jetzt durchsetzen kann, muss sie ganz starke ätherische Öle entwickeln mit antibiotischen Eigenschaften, also die desinfizieren die Pflanze sozusagen und halten sie damit gesund. Und genau das bringt die Pflanze auch mit, wenn wir sie uns zunutze machen. Sie kann uns helfen, Erkältungskrankheiten besser abzuwehren oder auch wieder loszuwerden. Also das ist schon eine ganz interessante Pflanze mit vielen, vielen Eigenschaften, aber eine der wichtigsten eben ist diese antibiotische oder diese antiseptische, also gegen Entzündung wirksame Substanz.
1: Longevity ist zurzeit ja der Gesundheitstrend schlechthin.
3: Richtig.
1: Darauf haben auch Sie sich spezialisiert, Dr. Duile, und da verwenden Sie auch alpine Heilkräuter.
3: Ja, und da habe ich mir jetzt auch, da gibt es ja auch ganze Menge, gell? Also ich habe da eine ganze Schatulle, die man da verwenden könnte. Aber ich habe jetzt bewusst mal ein Südtiroler typisches, symbolträchtiges Pflänzchen ausgesucht, nämlich das Edelweiß.
1: Mhm.
3: Und man möchte nicht glauben, aber Edelweiß enthält extrem hohe antioxidative Eigenschaften. Das heißt, sie kann freie Radikale auffangen und hilft damit, Schädigungen an unseren Zellen zu vermeiden. Und wie kann man das sich zunutze machen? Gerade auch in der Anwendung, wie wir gerade gesprochen haben, von Longevity, von dieser gesunden Altern, wie wir so schön sagen. Ach, ja, dies kann man anwenden in Form von Cremen und Lotionen. Und die sind wirklich extrem wirksam. Da brauchen Sie keine weitere Antifaltencreme. Das wirkt wirklich extrem gut auf die Hautalterung. Das heißt, die Haut altert weniger schnell.
1: Ja, und dann schauen wir uns noch die Zirbe an. Das ist ja unsere Königin der Alpen.
3: Wir könnten im Grunde wandern von der Verdauung über die Leber bis hin, aber das machen wir über einen ganzen Monat und da haben wir ja ein bisschen Zeit. Die Zirbe ist für mich natürlich etwas ganz Besonderes und ich glaube, das ist nicht nur fürs Sarntal was ganz Besonderes, sondern für ganz Südtirol. Sie enthält sehr viele ätherische Öle und eines davon, das ist ein ganz wichtiges, das ist das Pinosylvin. Wird jetzt kaum jemandem was sagen als solches, aber es ist imstande zum Beispiel die Schlafqualität deutlich zu verbessern und deswegen wird es oft auch viel in Schlafzimmern verwendet als Holz oder eben auch so als Aroma oder zusätzlich zum Beispiel auch in Kissen oder in Matratzen.
1: Eine weitere Hörerfrage, Dr. Duile, ob es Unterschiede zwischen dem Alpenschnittlauch und dem Schnittlauch halt bei uns im Garten gibt.
3: Das ist eine schon sehr spezifische Frage. Ja, diesen Alpenschnittlauch muss man erst einmal finden. Wenn man ihn findet, dann muss ich dazu sagen, ist er leicht zu erkennen, weil er gleicht unserem Schnittlauch, ist nur kleiner und buschiger und ein bisschen intensiver natürlich auch. Das Aroma ist sensationell, also wenn Sie das einmal probieren und Schnittlauch mögen, dann ist das noch einmal eine Geschmacksoffenbarung und gleichzeitig ist es für uns im medizinischen Bereich eine der tollsten Pflanzen.

0: weil sie immunstärkend wirkt und sie gehört sicherlich zu den stärksten blutreinigenden Mitteln, die wir überhaupt kennen. Also schon eine tolle Sache.
1: Natürlich ist zu beachten, dass fast alle alpinen Heilkräuter unter strengem Naturschutz stehen und somit gar nicht gepflückt werden dürfen, Dr. Tuile.
0: Ja, natürlich, da müssen Sie darauf achten, dass Sie wirklich nur auf zertifizierte Sachen zurückgreifen. Das bekommen Sie in den Apotheken oder eben bei Personen, die besonders dafür ausgebildet worden sind und zertifiziert.
1: Vielen Dank, Dr. Tuile, und bis in einer Woche.
0: Ja, ich freue mich schon und ich bringe da wieder einen Rucksack voll Sachen mit, sofern das Wetter das zulässt. Aber wir werden wieder über Heilpflanzen sprechen, die bei uns in den Bergen wachsen und ganz einen spezifischen Bezug zu Südtirol haben.
1: Alle Infos und Tipps aus gesundes Südtirol zum Mai-Thema alpine Heilkräuter finden Sie wie immer online bei uns auf Facebook und Instagram und auch auf unserer wöchentlichen Gesundheitsseite in der Sonntagszeitung Z.
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0: Schönen Dienstag. Es ist 11:30.
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0: Update von den Straßen. Es geht auf die Mebo mit Dominik Reich.
2: 1 Kilometer Kolonne in Fahrtrichtung Bozen zwischen Eppern und Bozen Süd wegen Arbeiten. Es geht nur einspurig weiter und die Ausfahrt Industriezone ist gesperrt. Auf der Brenner-Autobahn immer wieder der rechte Fahrstreifen voller stehender LKW, also LKW-Stau streckenweise nordwärts zwischen Klausen und dem Brenner. Auf der Finchgauer Staatsstraße wird zwischen Schaars und Kastelwälder Anschluss zum Umfahrungstunnel gebaut. In beiden Fahrtrichtungen kommt es zu kurzen Wartezeiten.
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2: Wolken über Wolken. Vom Südstau her beginnt es langsam zu regnen. Am Nachmittag immer wieder leichter Mairegen bei 14 bis 19 Grad. Aktuell messen wir in Farn 16 Grad, in Sandin-Daufers 14, in Sifjan am Ritten 12 und in Platt im Passaier 10 Grad. Morgen der nächste Regentag. Es kommt etwas mehr. Am Nachmittag gewittert es auch mal stellenweise.
0: Dieses Wetter. Auch mal fein, oder?

0: Mr. Big am Südtirol 1 und ich bin Anna Schwimmbacher. Grüß denk. Gleich in unseren Nachrichten: zu wenig Mietwohnungen und gleichzeitig stehen viele Wohnungen leer. Die Besitzer haben oft schon schlechte Erfahrungen gemacht. Nachrichtenkollegin Sabrina Fleischmann.
1: Ja, sie haben Angst vor unzuverlässigen Mietern, die ihre Miete nicht bezahlen oder in der Wohnung sogar Schäden anrichten, auf denen dann die Eigentümer sitzen bleiben. Da lassen sie die Wohnung lieber leer und nehmen sogar höhere Steuern in Kauf, um nicht zu vermieten. In Brixen gibt es jetzt eine neue Initiative, die diese Ängste nehmen will. Sie vermittelt zwischen Vermieter und Mieter, um Vertrauen aufzubauen, und springt auch ein, wenn die Miete nicht bezahlt wird. Ein solcher Garantiefonds soll auch auf Landesebene eingerichtet werden. Im Südtirol-Journal Mittagsmagazin fragen wir nach, wann er kommt.
0: Um 10 vor 12 mit weiteren topaktuellen Themen. Und wenn Sie ganz, ganz kurz dranbleiben, Musik, Musik, Musik. Holly Humberstone, To Love Somebody.
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3: Hier sind Sie richtig. Mahlzeit, feine Mittagspause. Wir starten diese Stunde mit den wichtigsten Infos eine Viertelstunde lang. Es ist 10 vor 12.
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5: Grüß Gott, ich bin Sabrina Fleischmann. Mit dem Hubschrauber zum Essen. Luxus für die einen, Ärger für die anderen. Vermieten ohne Sorge. Brixen startet Pilotprojekt. Brigitte Fopper ärgert sich. Die Landtagsabgeordnete der Grünen wollte am Sonntag in Flas bei Jenisien zuerst in einem Gasthaus essen und dann eine gemütliche und ruhige Wanderung machen, ebenso wie viele andere. Diese Ruhe wurde aber gestört.
6: Da sehen wir, hören wir plötzlich ein Mordsgeräusch über uns, sehen wir ein kleiner Hubschrauber über uns kurvt und der dann tatsächlich in der Wiese neben uns gelandet ist. Es war offensichtlich nicht jemand, der eine Schutzhütte beliefert, oder es war natürlich keine Bergrettung. Es war tatsächlich ein privater Hubschrauber. Drei junge Menschen sind ausgestiegen, haben gesagt, mal guck mal, wie schön die Berge. Und die haben dann ein Selfie gemacht und sind dann gemütlich, nehme ich an, mal essen gegangen.
5: So etwas dürfe nicht sein, sagt Fopper. Auch der Bürgermeister von Jenisien, Paul Romin, hält nichts von solchen Spaß-Hubschrauberflügen.
7: Gott sei Dank ist es in unserer Gemeinde der erste Fall, der mir bekannt ist.
5: Verbieten können die Gemeinden solche Hubschrauberflüge nicht, weil sie nicht zuständig sind. Auch das Land hat kaum eine Handhabe. Zuständig ist der Staat und der erlaubt Hubschrauberlandungen fast überall. Die Genehmigungen für die Landeplätze stellt die Luftfahrtbehörde ENAC aus. Das Restaurant Morizino am Pitzler Ilainabdei hat eine solche Genehmigung. Die Gäste können sich mit dem Hubschrauber zum Essen und zum Skifahren einfliegen lassen. Es seien nicht viele, aber gute Gäste, sagt Morizino-Chef Alexander Grafonara.
8: Ich persönlich als Betreiber, als Wirtschaftsmensch, sehe es positiv, sehe das auch als Ansporn dann für eine neue Kundschaft. Es muss es heutzutage schon geben, so ein Service, um einfach zeitgemäß zu arbeiten auch, ja.
5: Solche Gourmetflüge mit dem Hubschrauber sind im Trend. Es gibt spezielle Angebote von privaten Unternehmen für jene, die es sich leisten können und wollen. Und auch immer mehr Hotels setzen auf eigene Landeplätze für Hubschrauber. Es sind vor allem Luxushotels und Ressorts für eine bestimmte Gästeschicht. Für die Grünen geht das in die falsche Richtung. Sie bringen das Thema in den Landtag, sagt Brigitte Fopper.
6: Deshalb ist unsere Aufforderung, dass die Landesregierung hier soll mit dem Staat verhandeln, dass hier strengere Grenzen gesetzt werden, dass das Land selbst was tun kann. Wir sind ein sensibles Berggebiet, wir haben eine fragile Berglandschaft, wir haben eine Landwirtschaft, die das nicht brauchen kann, eine Tierwelt und auch einen Tourismus, der das großteils nicht braucht und nicht verträgt.
5: Über den Antrag der Grünen wird voraussichtlich morgen im Landtag abgestimmt und sie hoffen, dass er angenommen wird und der Druck auf Rom etwas bewirkt. Mietnomaden sind ein Albtraum für Vermieter. Sie zahlen ihre Miete nicht, bleiben trotzdem dort wohnen und wenn man sie endlich los wird, ist die Wohnung verwüstet. Die Sorge vor solchen Fällen führt dazu, dass Wohnungseigentümer ihre Wohnungen lieber leer stehen lassen, anstatt zu vermieten. In diesem Zusammenhang ist immer wieder von einem Garantiefonds für Vermieter die Rede. Vor knapp einem Jahr hat der Landtag die Wohnreform verabschiedet und auch beschlossen, dass ein Garantiefonds eingerichtet werden soll. Wann es soweit ist, unklar. Wilhelm Schatzer, in Brixen gibt es jetzt aber einen solchen Fonds.
9: Ja, dort hat Alexander Nitz mit einer Bürgergenossenschaft ein Projekt gestartet, um Vermieter und Mieter zusammenzubringen. Der Hintergrund ist genau der. Viele Menschen suchen vergeblich eine Wohnung, obwohl es viele leerstehende Wohnungen gibt, sagt Alexander Nitz.
10: Ein Problem, das viele Wohnungseigentümerinnen und Eigentümer haben, ist, dass sie gewisse Sicherheiten haben wollen. Und deswegen haben wir gemeinsam mit unseren Partnern, Gemeinde, Bezirksgemeinschaft und Haus der Solidarität, einen Garantiefonds aufgelegt, einen kleinen, mit dem wir entweder Kautionen, Mietausfälle oder auch Reparaturen abdecken können.
9: 25.000 Euro sind in diesem Fonds, um eventuell einzuspringen. Außerdem tritt die Genossenschaft von Alexander Nitz auch als Garant auf. Sie überprüft, wer die potenziellen Mieter sind und spricht mit ihnen, um sie dann Vermietern empfehlen zu können. Während es in Brixen jetzt dieses private Projekt gibt, lässt der landesweite Garantiefonds für Vermieter noch auf sich warten. Hier stehen die genauen Regeln noch nicht fest. Was allerdings jetzt schon klar ist, der Fonds wird nur ganz bestimmte Fälle betreffen. Und zwar wird er nicht einspringen, wenn jemand quasi böswillig die Situation ausnutzt und nicht zahlt, weil er weiß, dass man ihn aus der Wohnung auch dann nicht mehr hinausbekommt. Sondern der Fonds wird nur einspringen, wenn ein Mieter unverschuldet in Not gerät und seine Miete nicht mehr zahlen kann, nennt Alexander Pankeri vom Mieterschutzverein einige Beispiele.
11: Krankheit oder er verliert seine Arbeit oder er ist Invalide und hat somit starke Einbußen beim Einkommen und kann nicht mehr die Miete bezahlen.
9: In solchen Fällen würde dann der Garantiefonds einspringen. Pankeri meint, dass damit etlichen Vermietern die Sorge vor Zahlungsausfällen genommen würde. Der Verband der Hauseigentümer sieht hingegen keinen großen Nutzen. Was auf den ersten Blick gut klingt, habe bei konkreter Betrachtung eine sehr eingeschränkte Wirkung, sagt Verbandspräsident Christoph Brandt.
12: Wir haben erst kürzlich beim Landesgericht nachgefragt und eigentlich fallen in diesem Bereich verschwindend wenig Räumungsklagen ein. Deshalb wäre es ein Tropfen auf den heißen Stein und würde jetzt das Wohnungsproblem nicht unbedingt lösen.
9: Ein Knackpunkt ist außerdem die Frage, woher das Geld für den Garantiefonds kommt. Wohnbaulandesrätin Uli Meier sagt,
13: der Garantiefonds sieht, wenn man so will, eine Beteiligung des Landes und eine Mitfinanzierung durch die privaten Eigentümer vor. Bisher war leider das Interesse, vor allem auch der Vereinigung der Hauseigentümer, sehr bescheiden, irgendwo verständlich. Sie wollten keinen zusätzlichen Verwaltungsaufwand und dass das Land mehr oder weniger alles bezahlt.
9: Und das wiederum gehe nicht, sagt Landesrätin Meier. Wie schnell der Garantiefonds für Vermieter auf Landesebene kommt, bleibt also offen. Auch die Landesrätin kann dazu keinen Termin nennen. Schneller war hier Rom. Die Regierung hat am Wochenende neue Bestimmungen gegen illegal besetzte Wohnungen erlassen. Betroffene Eigentümer können sie jetzt schneller räumen lassen.
5: Wer mit einem Elektroroller fährt, muss einen Helm aufsetzen. Und jetzt kommen weitere Vorschriften, gleich in den Kurznachrichten.
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6: Für Elektroroller gelten bald neue Vorschriften. Künftig braucht es Kennzeichen und Versicherung. Ein Helm ist schon Pflicht. Gunde Bichler mit den Kurznachrichten.
7: Ja, ab 16. Mai muss jeder Roller ein Kennzeichen haben. Darauf macht die Verbraucherzentrale Südtirol aufmerksam. Man kann es online beantragen. Es kostet 33 Euro. Es ist an die Person gebunden, nicht ans Fahrzeug. 2 Monate später, am 16. Juli, wird dann auch eine Versicherung zur Pflicht. Damit man schneller zum Reisepass kommt, gibt's diesen künftig auch im Postamt, und zwar in den Postämtern kleiner Gemeinden unter 15.000 Einwohnern. Das sind 111 in Südtirol. Für den Antrag genügen ein gültiger Personalausweis, Steuernummer und Passfoto, außerdem die Einzahlung der Gebühren. Im Postamt werden Foto und Fingerabdruck erfasst und an die Polizei weitergeleitet. Über 200 Freiwillige sind zurzeit im Zivilschutz des Weißen Kreuzes engagiert. Sie sind im In- und Ausland im Einsatz bei Großereignissen, wie etwa voriges Jahr in Rom beim Heiligen Jahr, beim Großbrand im Finchgau oder heuer bei Olympia in Antholz. Das ist jetzt bei der Vollversammlung gesagt worden. Die Zivilschützer des Weißen Kreuzes helfen mit Verpflegung, Notunterkünften und sanitären Anlagen. Zwischen Italien und den USA hängt der Haussegen schief. US-Präsident Trump hat Ministerpräsidentin Meloni die Freundschaft aufgekündigt, weil sich Italien im Iran-Krieg nicht auf seine Seite stellt. Der amerikanische Außenminister Rubio soll jetzt für Entspannung sorgen. Er kommt übermorgen nach Rom und trifft sich mit Meloni und Papst Leo. Auch mit dem Papst hat sich Trump einen Schlagabtausch geliefert.
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7: Südtirols größte Garantiegenossenschaft Garfidi wächst weiter. Sie besteht mittlerweile seit 60 Jahren. Ursprünglich war sie nur für Handwerker, inzwischen ist sie ausgeweitet worden auf Tourismus und Handel. Voriges Jahr hat es 500 Beratungen von Garfidi mit Südtiroler Unternehmen gegeben und es sind um 34% mehr neue Garantien vergeben worden als im Jahr davor. Neue Finanzierungen von rund 31 Millionen Euro wurden möglich. Jetzt rüstet sich Garfidi für eventuelle Krisenhilfen für Betriebe, weil die weltpolitische Situation momentan sehr unsicher ist. Schauen wir noch auf die Börsen in Europa. Sie sind heute kräftig im Plus. MIP-Index in Mailand mit 2%, DAX in Frankfurt mit 1%.
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6: Die neuen Ortspolizisten in Innichen strafen zu viel. Die Bürger beschweren sich. Die Angelegenheit ist im Gemeinderat gelandet. Und der Bürgermeister muss die Polizisten nun zurückpfeifen. Er fordert mehr Augenmaß. Aber was heißt das, Wilhelm Schatzer?
8: Das heißt, sie sollen mit Maß und Ziel kontrollieren, sagt der Bürgermeister von Innichen, Klaus Reiner. Dort gibt es 3 Ortspolizisten, 2 davon sind neu. Und die waren nach Ansicht einiger Bürger zu übereifrig. Speziell sollen sie an falschen Orten geblitzt haben, sagt Bürgermeister Reiner.
9: Es hat Geschwindigkeitskontrollen gegeben, aber das außerhalb von den Ortschaften, zwischen den Ortschaften. Oder es hat Kontrollen gegeben im Grenzbereich, und dort haben wir als Bürgermeister eigentlich schon mitgeteilt, dass wir außerhalb der Ortschaften eigentlich nichts zu suchen haben. Wir haben innerörtlich genug zu tun.
8: Außerdem will der Bürgermeister, dass die Ortspolizei mehr vorbeugend arbeitet.
9: Wir haben gesagt, es genügt auch, wenn man die Leute anhält, ermahnt und dann weiterfahren lässt. Es muss halt immer sofort die Strafkeule herausgezogen werden.
8: Aber wann soll die Ortspolizei ermahnen und wann strafen? Das zu entscheiden ist nicht leicht, sagt Egon Parisi von der Ortspolizei in Eppan.
10: Prävention gehört zu unserer Arbeit dazu, aber es ist halt oft der Fall, dass man trotz Ermahnungen die Bürger das irgendwie nicht verstehen und das dann irgendwie auch Herausforderung und dann muss leider auch dementsprechend eingeschritten werden.
8: Dasselbe sagt Mirko Peruzzo von der Ortspolizei im Sarntal. Er glaubt, dass der Großteil der Ortspolizisten in Südtirol es mit Aufklären und Ermahnen versuche. Das reiche aber nicht immer und dann werde gestraft, bei Wiederholungstätern oder wenn man mit seinem Fehlverhalten andere in Gefahr bringt, sagt Peruzzo.
11: Ich kenne alle Ausreden mittlerweile. Man hört alles Mögliche und man muss sich halt professionell verhalten und erklären, was jetzt die Übertretung und was zum Vorhaltungsprotokoll geführt hat. Und ich glaube, meistens seien dann die Bürger einsichtig.
8: Warum straft ihr mich wegen Falschparken? Habt ihr nichts Besseres zu tun? Solche Aussagen fallen manchmal, seien aber eher die Ausnahme, sagt der Kommandant der Ortspolizei in Leifers, Roland Bichler.
12: Wir machen sehr viele Strafen, meiner Meinung nach, in Leifers, aber die Beschwerden oder die Polemisierungen sind sehr, sehr wenig.
8: Roland Bichler meint, dass grundsätzlich die Arbeit der Ortspolizei anerkannt werde. Im Bustertal in Innichen hapert es derzeit daran. Bleibt abzuwarten, ob das Gespräch des Bürgermeisters mit den Ortspolizisten dort etwas verändern wird.
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6: Heute haben die Wolken das Sagen und sie bringen stellenweise auch Regen mit. Es ist kühler als zuletzt, die Temperaturen bleiben unter der 20-Grad-Marke. Wie geht's denn in den nächsten Tagen weiter, Dieter Bettelin vom Landeswetterdienst?
13: Morgen bleibt es trüb mit wenig Sonne und im Tagesverlauf muss man dann wieder mit Regenschauern rechnen. Auch mal ein Gewitter ist morgen möglich. Dementsprechend auch relativ kühl mit maximal 19 Grad. Ab Donnerstag wird es dann wieder wärmer, weil etwas sonniger, aber nicht ganz stabil, also auch weitere Regenschauer übers Land verteilt.
6: Das war das Südtirol-Journal vom Dienstag. Ich bin Sabrina Fleischmann und wünsche Ihnen noch einen schönen Tag.
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14: Viel los auf der Brenner Autobahn. Vivian Dochtler.
15: Richtung Norden gibt es ein paar Stellen, an denen Sie eingebremst werden. Zwischen Fahren und Sterzing Höhe Mitte Wald und von Sterzing Richtung Brenner, da staut es abschnittsweise wegen Baustellen. Heute der große Puff an der Baustelle auf der Mebo. Ein Anzeigeschild wird montiert Richtung Bozen. Deshalb werden Sie hier eingebremst, wo es gerade einspurig weitergeht zwischen dem Sigmundskroner Tunnel und Bozen Süd. Auf der Bussertaler Stadtstraße wird gerade die Rickertalbrücke neu asphaltiert. An der einspurigen Baustelle werden Sie deshalb kurz eingebremst in beiden Fahrtrichtungen. Wir wünschen viel Geduld und eine sichere Fahrt.
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16: Rein die Schluzer ins heiße Wasser, Butter schmelzen, Parmesan reiben, dazu noch einen leckeren Gurkensalat schneiden. Ja, in unseren Küchen geht gerade ziemlich was ab und wir bringen die richtige Motivation mit. Adele hat eine Prise Liebe, Medusa und James Carter haben die Ausdauer und Mark Amber die Passion, die Leidenschaft. Gutes Kochen, gutes Werkeln mit diesen drei Hits. Und einen schönen Dienstag noch.

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0: Die coolsten Gitarren-Sounds nur hier bei uns, Pink Floyd. Und ich bin Anna Schmienbacher aus Südtirol 1. Feine Mittagspause. Wann geht's endlich nach Hause? Ja, die Kids, die warten schon aufs leckere Mittagessen.
1: Ein schöner Morzu.
2: Ein Schnitzel. Freu mich schon aufs Essen.
3: Meine Lieblingsspeise ist Lasagne, Pommes und Kroketten.
0: Ihr habt's gleich geschafft. Die letzten Meter noch mit uns, mit Dermot Kennedy. Und dann endlich Mahlzeit.

0: Dermot Kennedy. Es ist ab 1 der Blick auf unsere Straßen.
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0: Einige Baustellen tratzen, es kommt zu Wartezeiten. Vivian Dochtler.
2: Angefangen auf der Brenner-Autobahn im Wipptal Richtung Norden. Zwischen Starzing und der Luagbrücke staut es abschnittsweise. Jetzt in der Mittagszeit haben sich die Baustellenstaus auf den Startstraßen recht gut aufgelöst. Es kann aber trotzdem kurz stocken auf der Mebo Richtung Bozen Süd ab dem Siegmundskroner Tunnel, auf der Finchgauer Startstraße zwischen Schaars und Galsauen und auf der Bustertaler Startstraße auf der Rickertalbrücke.
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2: Zu den grauen Wolken noch der Wind, der macht ein bisschen ungemütlich im Finchgau. In Laas zum Beispiel, da hat es 14 Grad, in Radein messen wir bei Regen 7, in Welsberg auch 14 und in Fahren 16 Grad. Die Höchstwerte liegen am Nachmittag zwischen 14 und 19 Grad. Dazu regnet es vor allem kurz nach der Mittagszeit, Richtung Abend lässt es dann wieder nach. Der morgige Mittwoch wird dann der nasseste Tag dieser Woche. Schon am Vormittag zieht es vom Unterland her einmal quer übers Land. Teils kann sogar etwas gewittern. Die Temperaturen gehen noch weiter zurück, bei maximal 13 bis 18 Grad.
0: Graues Wetter, aber die gute Laune, die ist auf 100%. Wir machen nicht schlapp. Tones and I, Dance Monkey auf Südtirol 1.

Hier sind Sie richtig, Südtirol 1 am Dienstagnachmittag mit Train und mit mir, Anna Schwienbacher. Wie stehen Sie in der Früh auf? Leicht wie ein Vögelchen oder sind Sie eher ein stinkendes Faultier? Keine Sorge, wir schütteln sogar

0: Magdalena Dumme.
1: So schon alles teuer und es soll noch teurer werden, hören und lesen wir. Wie sprechen wir darüber aber mit der ganzen Familie?
2: Ich darf wirklich raten, das Ganze natürlich dem Alter entsprechend schon relativ klar anzusprechen.
1: Lars Fons hat unser frühes Frühquiz heute gerockt. Valentina. Und jetzt bitte schön, du als Mathelehrerin, die Zahl Pi von dir.
3: 3,14.
1: Ja, und so weiter und so fort, aber so unendlich Zeit hätten wir nicht, deswegen. Ja. Glückwunsch, super.
3: Super, danke schön.
1: Ich habe ja so eine Schwäche für kuriose Studien. Es gibt auch eine neue jetzt, die sagt, Paare, die beide mindestens einen Tag pro Woche im Homeoffice arbeiten, kriegen auch mehr Kinder. Also anders gesagt, Homeoffice ist halt der einzige Ort, wo Meetings öfter mal wirklich zu Ergebnissen führen.
4: Produktiver.
1: Produktiver.
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2: Feinen Dienstag, es ist 10 vor 1, die Nachrichten.
3: E-Roller, Kennzeichen und Versicherung bald Pflicht. Dunkelheit am Steuer, Anzeigen in Bruneck. Und es ist bewölkt, vereinzelt regnet es. Ich bin Marlies Winkler, schönen Dienstagmittag.
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3: Für Elektroroller gelten bald neue Vorschriften. Darauf macht die Verbraucherzentrale Südtirol aufmerksam. Künftig braucht es Kennzeichen und Versicherung. Ein Helm ist schon jetzt Pflicht. Ab 16. Mai muss jeder Roller ein Kennzeichen haben. Dieses kann man online beantragen. Es kostet 33 Euro. Das Kennzeichen ist an die Person gebunden, nicht an den Roller. 2 Monate später, am 16. Juli, wird dann auch eine Versicherung für E-Roller Pflicht. Die Karabiniere von Bruneck haben am vergangenen langen Wochenende ihre Kontrollen im Bustertal ausgedehnt. Dabei haben sie 3 Autofahrer aus dem Verkehr gezogen, die betrunken am Steuer saßen. Sie mussten ihren Führerschein abgeben. Ein Autofahrer wurde angezeigt, weil er den Alkoholtest verweigert hat. Und in Bruneck und in Kovara sind 2 Personen angezeigt worden, weil sie kleinere Mengen Haschisch bei sich hatten. Auch auf den Passstraßen sind über 60 Fahrzeuge kontrolliert worden, darunter viele Motorräder. Südtirol hat die höchsten Benzinpreise von ganz Italien. Das hat der italienische Verbraucherschutzverband erhoben. Gleich dahinter folgt das Aostatal. In Südtirol liege der durchschnittliche Preis für 1 Liter Benzin bei 1,945 Euro. Durch die Preissteigerungen der vergangenen Tage kostet eine Tankfüllung von 50 Litern jetzt 9 Euro mehr als bisher. Nach Russland hat jetzt auch die Ukraine überraschend eine Feuerpause angekündigt. Sie soll schon heute Nacht beginnen. Wie lange sie dauern soll, hat der ukrainische Präsident Zelensky allerdings noch nicht gesagt. Zuvor hatte Russland eine Feuerpause für diesen Freitag und Samstag angekündigt. Mit den Einzelheiten aus Moskau, Katharina Schröder.
5: Der ukrainische Außenminister Andrei Sybiha rief die internationale Gemeinschaft dazu auf, die ukrainische Initiative zu unterstützen. Der Frieden kann nicht auf Paraden und Feiertage warten, schrieb er auf der Plattform X. Morgen werde zeigen, ob Moskau es ernst meine und was es wirklich will. Frieden oder Militärparaden? Russland feiert traditionell am 9. Mai den Sieg der Sowjetunion über Nazi-Deutschland. Auch mit einer Militärparade auf dem Roten Platz.
3: Die Welt ist nicht auf einen digitalen Super-GAU vorbereitet. Zu diesem Schluss kommen die Vereinten Nationen in einem neuen Bericht. Wenn etwa viele Satelliten ausfallen, der Strom länger unterbrochen wird oder Unterseekabel reißen, dann könnte das verheerende Folgen haben. Zahlungssysteme fallen aus, Krankenhäuser verlieren Patientendaten und Notfallwarnungen würden nie ankommen, heißt es in dem Bericht. Deshalb brauche es weiterhin analoge Möglichkeiten, etwa zur Kommunikation. Ja, und jetzt am Nachmittag beginnt es vereinzelt zu regnen. Alles Weitere zum Wetter hören Sie gleich.
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2: Fette, flauschige Wolken und Regen. Richtiges Kuschelwetter. Vivien Tochtler.
5: In Kurt Dutsch zum Beispiel. Und da ist es dazu auch frischer geworden bei 13 Grad. In Rittnaun hat es 11, in Toblach auch 13 und in Plattenbassayer 10 Grad. Ganz hoch hinaus geht es bei den Temperaturen heute nicht. Der Regen hält sie gedämpft bei 14 bis 19 Grad. Morgen am Mittwoch machen sich die Wolken weiter gemütlich samt Regen und ein paar Gewitter tauchen auf. Es kühlt auch weiter ab. Maximal 13 Grad im Bustertal und 18 Grad im Etschtal.
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5: Auf der Brenner Autobahn, da braucht es vor allem im LKW Geduld. Richtung Norden, von Klausen bis zum Brenner, da kann es immer wieder stauen. Für Sie im Auto kommt es auch zu Verzögerungen zwischen Sterzing und dem Brenner. Dann an der Rickerdalbrücke gibt es an der einspurigen Baustelle kurzen Stau in Fahrtrichtung Brixen ab dem Lanz. Wir wünschen eine sichere Fahrt.
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2: Es geht steil bergauf beim Tanken, beim Shoppen, beim Wocheneinkauf. Ja, diese steigenden Preise nicht zu übersehen. Wichtig, dieses Thema Geld in der Familie anzusprechen. Natürlich jetzt ohne große Angst zu verbreiten. Mehr dazu gleich nach Fastboy, 21 Pilots und Katy Perry. Drei Hits nonstop.

0: Mega, dass Sie da sind. Schönen Nachmittag auf Südtirol 1 mit Fastboy und Klock Klock. Ob beim Einkaufen, beim Reisen, bei Freizeitaktivitäten. Die Preise sind überall angestiegen und schon längst Teil unseres Alltags. Ja, da heißt es jetzt, das Budget genauer im Blick zu behalten, vor allem für Familien. Und das merkt natürlich auch die Jugend.
1: Ja, logisch. Inflation und alles Mögliche kriegt man schon zu spüren. Kannst halt mit dem Geld weniger kaufen.
2: Eben nicht leicht für sich selbst, sondern auch für die Eltern und so, weil es eben teurer wird, auch wenn man irgendwo hinfährt, auch an die ganzen Tankstellen.
3: Ja, jetzt ist halt generell viel mehr, überhaupt auch was ich kaufe, weil was ich kaufe und zu welchem Preis, ist halt schon wichtig.
0: Entscheidend ist, das Thema in der Familie mit den Kids offen anzusprechen, sagt auch Michael Reiner, der Leiter von Young & Direct.
4: Ich glaube, dass man schon drüber sprechen kann. Es geht ein bisschen aufs Alter drauf an, aber ab, ich schätze mal, 8 bis 10 Jahre kann man durchaus mit Kindern über die Themen reden und sagen, einfach bestimmte Sachen, das ist schon einfach die Realität. Ich verstehe voll und ganz, dass man sich nicht mit irgendwelchen Zukunftswünschen überhäufen soll, die sich daraus ergeben können. Ich will ja nicht diesen Weltuntergang aufzeichnen, sondern einfach die Schwierigkeit als momentanes Ereignis oder momentane Situation.
0: Und dieses Thema Geld, welchen Wert Geld hat, wie wir am besten damit umgehen, das ist sowieso ganz, ganz wichtig.
4: Das ist unabhängig vom finanziellen Status, dass das von der Haltung her oder vom Bewusstsein her ein wichtiger Lernprozess ist. Jugendliche würden jetzt sagen, das ein bisschen humble bleiben, also dieses bodenständig bleiben. Ich glaube, das ist eine wichtige Eigenschaft, auch wenn man sich dann durchaus Sachen leisten kann. Aber es geht eher auf dieses Weg von dem, ja, diesen Anspruch, den ich stelle, auch als Kind, als Jugendlicher, das hat zu passieren, das hat man mir zu kennen. Ich glaube, das tut jemand im Erwachsenwerden nicht wirklich gut.
0: Offene Gespräche, bewusste Entscheidungen und der Umgang mit Geld, wichtig für die Jugendlichen, aber nicht nur. Auch für uns Erwachsene. Cool, dass Sie da sind. Südtirol 1.

0: Snow Patrol hier aus Südtirol 1 und die nächste Rampensau auf unserer Bühne, Michael Patrick Kelly. Aber bevor es losgeht, bevor er uns verzaubert, darf dieses Ritual nicht fehlen.
1: Kurz vor der Show treffe ich mich mit meiner Band und wir machen da so einen Kreis und halten kurz mal so inne, so eine Minute einfach so still. Und dann gebe ich so ein paar Impulse für den Abend und und dann geht's auf die Bühne.
0: Bleiben Sie nur ganz kurz dran für Michael Patrick Kelly und seinem Hit Run Free.
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0: Schön, dass Sie da sind. Michael Patrick Kelly und ich bin Anna Schwimmbacher aus Südtirol 1. Dieser Dienstag, ja, der hat's drauf. Heute Abend Musikshow, etwas zum Lachen und die Atmosphäre. Einfach nur der Wahnsinn. Das sind unsere Veranstaltungstipps für Sie.
1: Halt bei uns im Burgdorf, Mann.
2: Eine coole junge Band heizt im Schloss ordentlich ein. Timber Roots, live auf Schloss Auer in Dorf Tirol. Ein toller Mix aus historischen Mauern, traumhafter Kulisse und genialer Musik. Heute ab 20.30 Uhr Timber Roots auf Schloss Auer in Dorf Tirol.
1: Heute im Brixen.
2: Es ist der wahrscheinlich schrägste und gleichzeitig talentierteste Jazzmusiker überhaupt. Comedian und Musikvirtuose Helge Schneider. Vom Katzenklo bis Sommer, Sonne, Kaktus. Irgendwie eine richtige Legende. Der Angriff auf die Lachmuskeln schlechthin. Verrückt und oft vollkommen sinnbefreit. Helge Schneider, Ellenbogen vom Tisch. Heute um 20 Uhr im Forum Brixen.
1: Heute bei uns in Schlondersch.
2: Molin

0: Urs, the greatest showman, König der Löwen, Mamma Mia, Tanz der Vampire, das Phantom der Oper, Cats, die Rocky Horror Show und viele, viele mehr. Die Welt der Musicals ist gewaltig und heute bekommen wir das zu spüren. The Night of Musicals bringt uns in 2 Stunden durch die Welt der größten Musical-Hits. Bereits 3 Millionen Menschen haben die Show gesehen und heute ist Schlanders dran. Im Kulturhaus Schönherr um 20 Uhr.
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0: Mega, dass Sie da sind. Der Blick auf unsere Straßen. Es ist 13:30.
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0: Achtung, Unfall auf der Bustertaler Staatsstraße. Vivian Dochler.
2: Zwischen Neuenhäusern und Nassen sind zwei Autos aufeinander gefahren. Die Freiwillige Feuerwehr Niederohlang und das Weiße Kreuz sind schon da. Es geht gut einspurig dran vorbei und es staut nur kurz. Achtung, Unfall auf der Bustertaler Staatsstraße zwischen Neuenhäusern und Nassen. Weiter auf der Bustertaler Staatsstraße im Eisacktal, auf der Riggertalbrücke werden Sie an der Baustelle kurz eingebremst. Und zuletzt auf der Brenner Autobahn im LKW Stauz auf der Nordspur zwischen Brixen und dem Brenner.
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2: Es wird gerade schön nass und der Höhepunkt des Regens wird dann Nachmittag. Richtung Abend bleiben viele Wolken wieder harmlos. Und sie bereiten sich auf den morgigen Mittwoch vor. Da kommt wieder ein bisschen was zusammen am Regen. Vor allem im Finchgau und Richtung Burggrafenamt. Dazu steigen wir nicht über 13 bis 18 Grad bei den Temperaturen. Auch heute spüren wir es schon. Jetzt hat es 15 Grad in Brandsol, 13 in Mühlwald, 11 in St. Peter in Füllnis und 15 Grad in Eyers. Zwischen 14 und 19 Grad werden es später.
0: Gute Arbeit.
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0: Rein in den Dienstagnachmittag mit Alan Walker hier auf Südtirol 1. Ich bin Anna Schmiedbacher. Grüß denk. Jung, modern, frisch. Olivia Dean mischt die Popwelt auf. Ihre braunen Locken, ihr sympathisches Lächeln und ihre trendigen Hits, ja, die machen sie zu einer echten Pop-Queen. Ja, obwohl sie so fesch, modern unterwegs ist, sie ist in ihrem privaten Leben eine kleine, nette Oma. Wirklich. Wenn sie nicht auf der Bühne steht, tut sie nichts lieber wie häkeln, stricken und kochen. Echt genial. Das macht sie jetzt irgendwie noch sympathischer. Olivia Dean gleich mit ihrem neuen Hit So Easy. Gerne dranbleiben.
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4: Schön, dass Sie hier sind. Einen schönen Dienstag, gute Arbeit. Die wichtigsten Infos für den Nachmittag jetzt. Wir haben es 10:50, die Nachrichten.
5: Alkohol am Steuer, Anzeigen im Bustertal. Benzinpreise, Südtirol Spitzenreiter von Italien. Und heute bleibt es stark bewölkt mit etwas Regen. Ich bin Marlies Winkler, schönen Nachmittag.
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5: Die Karabiniere von Bruneck haben am vergangenen langen Wochenende ihre Kontrollen im Bustertal ausgedehnt. Dabei haben sie 3 Autofahrer aus dem Verkehr gezogen, die betrunken am Steuer saßen. Sie mussten ihren Führerschein abgeben. Ein Autofahrer wurde angezeigt, weil er den Alkoholtest verweigert hat. Und in Bruneck und in Corvara sind 2 Personen angezeigt worden, weil sie kleinere Mengen Haschisch bei sich hatten. Auch auf den Passstraßen sind über 60 Fahrzeuge kontrolliert worden, darunter viele Motorräder. Für Elektroroller gelten bald neue Vorschriften. Darauf macht die Verbraucherzentrale aufmerksam. Künftig braucht jeder E-Roller ein Kennzeichen und eine Versicherung. Einen Helm zu tragen ist schon jetzt Pflicht. Die Kennzeichenpflicht gilt ab dem 16. Mai. Man kann es online beantragen und es kostet 33 Euro. 2 Monate später, am 16. Juli, wird dann auch die Versicherung für E-Roller Pflicht. Südtirol hat die höchsten Benzinpreise von ganz Italien. Das hat der italienische Verbraucherschutzverband erhoben. Gleich dahinter folgt das Aostatal. In Südtirol liege der durchschnittliche Preis für 1 Liter Benzin bei 1,945 Euro. Durch die Preissteigerungen der vergangenen Tage kostet eine Tankfüllung von 50 Litern jetzt 9 Euro mehr als bisher. Wir schauen nach Deutschland, Leipzig. Nach der Amokfahrt in der Innenstadt will die Stadt die Fußgängerzone sicherer machen. Die Polizei ermittelt unterdessen weiter zum Motiv des Fahrers. Er soll heute einem Haftrichter vorgeführt werden. Mit den Einzelheiten aus Deutschland, Fiona Reinert.
7: Die Stadt Leipzig hat angekündigt, die Zufahrtsstelle zu prüfen, an der die Amokfahrt durch die Innenstadt begonnen hat. Außerdem soll das gesamte Sicherheitskonzept der Innenstadt noch einmal auf den Prüfstand gestellt werden, heißt es. Der Tatverdächtige soll am westlichen Ende der Fußgängerzone noch durch Poller gestoppt worden sein. Am östlichen Eingang gab es aber keine Poller und so konnte der 33-Jährige offenbar ungehindert in die Fußgängerzone fahren. Bei seiner Amokfahrt hat der Mann mehrere Menschen verletzt und 2 Menschen getötet.
5: Und wir schauen noch nach Österreich. Der Verdächtige im Fall der vergifteten Babykost von Hipp sitzt seit heute in Untersuchungshaft. Der 39-Jährige ist am Samstag in Salzburg festgenommen worden. Bisher bestreitet er alle Vorwürfe. Der Verdächtige ist ein ehemaliger Mitarbeiter der Firma Hipp und hat selbst 3 Kinder. 3 Gläschen sollen mit Rattengift verunreinigt worden sein. 2 Gläschen wurden inzwischen sichergestellt. Ein drittes ist in Österreich noch im Umlauf. Und die Wolken werden immer dichter. Am Nachmittag regnet es. Alles weitere zum Wetter hören Sie gleich.
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4: Die Schirmständer, die haben bald keinen Platz mehr. Vivian Dochner.
12: Immer mehr davon werden aufgespannt. Die Regenfront zieht durch die Südstaulagen und ins Bustertal. Dann wird's immer weniger. Der Abend verläuft in vielen Orten trocken. Morgen startet der Regenschub von Neuem. Zuerst trifft es den Süden und dann das ganze restliche Land. Etwas mehr Regen als heute bekommen wir stellenweise ab, bis zu 20 Liter teilweise. Die Höchstwerte dazu liegen zwischen 13 und 18 Grad. Jetzt meldet Naturens 14 Grad, Wolkenstein 8, Ribnaun 11 und Mühlendaufer 17 Grad. Zwischen 14 und 19 Grad gehen sich am Nachmittag aus.
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12: Der heutige Blick auf die Straßen geht zu den Baustellen. Bustertaler Startstraße auf der Rickertalbrücke. In beiden Fachrichtungen kommt es zu Wartezeiten, weil der Verkehr hier einspurig geregelt wird. Dann Finchgauer Startstraße zwischen Charles und Galsaun. Bei der Baustelle an der Kastelbeller-Umfahrung stockt es kurz. Brenner-Autobahn Richtung Norden, von Brixen bis zum Brennerstauz abschnittsweise im LKW und vom Brennerbad bis zum Brenner geht's an der Baustelle nur einspurig weiter. Zuletzt die Unfallstelle auf der Bussertaler Startstraße, die wurde schnell geräumt. Zwischen neun Häusern und Nasen ist wieder alles okay. Eine sichere Fahrt.
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4: Ab ins Theater. Die Carambolage in Bozen, die wird 30 Jahre alt. Und Peter Schorn hat ein neues Stück für uns. Ziemlich beliebt, ziemlich lustig und doch ein bisschen ernst. Das Stück Auwatzen. Gleich mehr dazu nach Lost Frequencies, Lady Gaga und Nico Santos. Drei Hits nonstop für die Arbeit.

0: gleich mit Amy MacDonald hier auf Südtirol 1. Ein Stück über Gesellschaft, Internet, Persönlichkeiten und noch viel, viel mehr. Peter Sean und sein neues Stück Auwatzen, zurzeit in der Carambolage, perfekt zum 30-jährigen Jubiläum.
1: Die Idee war, was haben eigentlich so die digitale Welt und die reale Welt gemeinsam oder wie beeinflussen die sich gegenseitig? Es geht um 30 Jahre Carambolage und ungefähr vor 30 Jahren hat es auch so angefangen, dass das Internet bei uns im Alltag umkommt.
0: Die Story bewegt sich rund um Anton Alighieri. Der reist umher wie Dante, aber eben nicht durch die Höllenkreise, sondern durchs Internet. Und dabei trifft er auf so einiges.
1: Wir haben ganz viele verschiedene Figuren und auch Persönlichkeiten aus Politik und Gesellschaft. Jetzt verraten wir noch nicht welche. Und wie das alles zusammenhängt, das ganz Große mit dem ganz kleinen Lokalen, das hat mich interessiert.
0: 5 Schauspieler spielen 35 Charakter. Ja, das wird ein toller Theaterabend.
1: Ich glaube, es ist wirklich zu lachen und wirklich lustig und leicht an vielen Stellen. Und trotzdem steckt dahinter ja etwas Deepes oder schon wichtige Fragen über die Welt. Und wie kann es sein, dass zum Beispiel, obwohl Informationen allem zugänglicher geworden sind durchs Internet, die Fakten eigentlich allem mehr in den Hintergrund getreten sind?
0: Das Stück Auwatzen. Die Tickets gehen weg wie die warmen Semmeln. Die nächsten 7 Auftritte, die sind schon ausverkauft. Bleiben noch 2. Schnell sein, zahlt sich aus.

0: Mr. The People auf Südtirol 1, feinen Dienstag hier bei uns. Über 20 Jahre kennen wir ihn schon, den Luis aus Südtirol.
1: Wollen Sie mich umbringen? Und sage ich, was hast du denn? In Ihrer Heumilch ist Kuhmilch drin. Also, ja. Aber da steht Heumilch oben. Und ich sage, ja, ja. Die Kuh frisst das Heu und dann wird daraus die Milch. Aber das ist so, vorne kann man draufschreiben, was man will. Aber hinten steht drauf, was man bekommt.
0: Ja. Lachmuskeln trainieren, gar kein Problem mit unserem Luis. Schade nur, dass er auf Abschiedstour geht. Und das schon bald am 29. Mai auf unserer Funkhaus-Dachterrasse. Da geht's los. 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

Und ich bin Anna Schmienbacher. Hallo Südtirol. Ab zum Friseur, schnell zum Schuster, zur Post, zum Metzger. Ah, dieser Nachmittag noch stressig. Die Kids, die sind auch noch abzuholen vom Tanzkurs und vom Kunstturnen. Ja, gut, dass sie uns mit dabei haben. Musik bringt Bewegung rein, aber auch ein bisschen Gelassenheit. Locker flockig, ganz gechillt, nichts mit Stress. Hier auf Südtirol 1. Schönen Nachmittag mit Kamrat. Hug yourself.

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1: Hallo aus der Südtirol 1 Service Redaktion. Ich bin Vivian Dochlau und es ist 2:30. Ein paar Staupunkte gibt's weiterhin unterwegs. Zwischen Sinich und Trautmannsdorf an der Baustelle. Dann auf der Finchgauer Stadtstraße zwischen Chars und Galzaun stehen sie kurz. Auf der Rückertalbrücke bei Schaps geht's wegen den Asphaltierungsarbeiten nur einspurig weiter, deshalb stockt sie auch hier. Und auf der Brenner Autobahn zwischen Brennerbad und dem Brenner kommt es wegen der Baustelle zu Einbremsungen in beiden Fahrtrichtungen.
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1: Eine fette Regenfront zieht durchs Elztal und Burggrafenamt und schiebt sich weiter über Waldschnofen ins Pustertal. Dazu noch der Wind, am kräftigsten in Laas bei knapp 50 km/h. Und auch in Brixen ist der Schirm gut festzuhalten bei 30 km/h. Temperaturmäßig liegen wir hier bei 16 Grad. In Sulden hat 7, in Deutschnofen 6 und in Flers 13 Grad. Auf 14 bis 19 Grad steigen die Höchstwerte jetzt am Nachmittag. Morgen, der Mittwoch, wird dann auch wieder Regentag. Regenwolken sind überall unterwegs, am meisten wohl im Finchgau. Die Temperaturen gehen noch etwas runter, bei maximal 13 bis 18 Grad.

0: dass Sie da sind. Südtirol 1 am Dienstagnachmittag mit mir, Anna Schwimmbacher. Und wir hören uns morgen wieder um kurz vor 10. Jetzt Lukas Augscheller. Bis in den Abend hinein hast du viel gute Musik für uns. Und bei diesem Wetter, da träumen wir gerne so ein bisschen vor uns hin, so Richtung Sonne, Urlaub.
1: Ja, absolut. Und natürlich geht es unseren Haustieren ja genauso, gell? Heute die Vögel fliegen ganz, ganz tief. Und ja, die Hunde, die würden auch mit uns gerne in den Urlaub fahren. Dafür gibt es sogar eigene Hundehotels. In Dorf Tirol zum Beispiel gibt es eins und da schauen wir heute Nachmittag mal vorbei. Ganz schön spannend. Dazu gute Musik für die gute Laune, auch wenn das Wetter ein bisschen runterdrückt. Südtirol 1 live, ab gleich.
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0: Feinen Nachmittag bei uns hier auf Südtirol 1. Wir haben es jetzt 10 vor 3 und es wird Zeit für die Nachrichten bei uns hier.
1: 50-jähriger Brixner belästigt junge Frau. Übereifrige Ortspolizisten, Beschwerden in Innichen. Und es bleibt stark bewölkt, vereinzelt regnet es. Ich bin Marlies Winkler, schönen Nachmittag.
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1: Ein 50-Jähriger soll bei einem Fest in Farn in der Zone Wasserschöpfe eine junge Frau belästigt haben. Eine der Organisatorinnen hatte den Notruf verständigt. Die Carabinieri sind eingeschritten und haben den Mann aus Brixen identifiziert. Vor Ort haben die Beamten weitere Besucher kontrolliert, auch einen Bekannten des mutmaßlichen Täters. Dieser hatte ein 20 cm langes Klappmesser bei sich. Er ist wegen unerlaubten Waffenbesitzes angezeigt worden. Wohnbaulandesrätin Uli Meier ist weiterhin gegen eine Obdachlosenunterkunft im ehemaligen Hotel Schwefelbad in Bozen-Moritzing. Bozen brauche dringend leistbaren Wohnraum für Arbeitnehmer, sagt Meier. Das Land habe schon klare Vorstellungen, es entstehe ein gemeinnütziges Mietwohnhaus für Arbeitnehmer, die in Bozen arbeiten. Für die Vergabe der Wohnungen wird es eine Rangliste geben. Die Landesrätin tritt damit Forderungen entgegen, im Hotel Schwefelbad eine Obdachlosenunterkunft einzurichten. In Innichen gibt es Beschwerden über die Ortspolizei. Vor kurzem sind zwei neue Ortspolizisten eingestellt worden und nun werde, nach Ansicht einiger Bürger, zu viel gestraft. Auch Bürgermeister Klaus Reiner sagt, die Polizisten würden an den falschen Stellen blitzen.
3: Es hat Geschwindigkeitskontrollen gegeben, aber das außerhalb von den Ortschaften, zwischen den Ortschaften. Oder es hat Kontrollen gegeben im Grenzbereich und dort haben wir als Bürgermeister eigentlich schon mitgeteilt, dass wir außerhalb der Ortschaften eigentlich nichts zu suchen haben. Wir haben innerörtlich genug zu tun.
1: Außerdem will der Bürgermeister, dass die Ortspolizei vorbeugend arbeitet, also zuerst einmal ermahnt und nicht immer gleich straft. Wir schauen nach Österreich. Der Verdächtige im Fall der vergifteten Babykost von Hipp sitzt seit heute in Untersuchungshaft. Der 39-Jährige ist am Samstag in Salzburg festgenommen worden. Bisher bestreitet er alle Vorwürfe. Der Verdächtige ist ein ehemaliger Mitarbeiter der Firma Hipp und hat selbst 3 Kinder. 3 Gläschen sollen mit Rattengift verunreinigt worden sein. 2 Gläschen wurden inzwischen sichergestellt. Ein drittes ist in Österreich noch im Umlauf. Und wir schauen weiter nach Deutschland, Leipzig. Nach der Amokfahrt in der Innenstadt will die Stadt die Fußgängerzone sicherer machen. Die Polizei ermittelt unterdessen weiter zum Motiv des Fahrers. Er soll heute einem Haftrichter vorgeführt werden. Die Stadt Leipzig will das gesamte Sicherheitskonzept der Innenstadt nochmal überdenken, denn am östlichen Ende der Fußgängerzone soll es dem Fahrer möglich gewesen sein, ungehindert in die Innenstadt zu fahren. Dabei hat er mehrere Menschen verletzt und 2 Menschen getötet. Ja, viele Wolken begleiten uns durch diesen Dienstagnachmittag. Alles weitere zum Wetter hören Sie gleich.
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0: Ja, so langsam hat der Regen den Rückwärtsgang drin. Vivian Dochler.
9: Damit er morgen wieder Gas geben kann, schon in der Früh werden Teile vom Finchgau getroffen. Und untertags zieht es immer wieder vom Süden her durch. Den ganzen Tag über ist also mit Regenschauern und vielleicht auch ein paar Gewittern zu rechnen. Die Temperaturen gehen zurück. Es waren maximal 13 bis 18 Grad. Heute Nachmittag trocknet es zuerst im Süden und vom Finchgau her auf. Und auf vielen Wolken regnet es noch weiter im Bustertal, aber auch da wird es bis zum Abend ausklingen. Das alles bei 14 bis 19 Grad. Jetzt hat es in Auer 16 Grad, in Kolmann 13, in Oberfintel 14 und in Sarntein 9 Grad.
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9: Wegen den Baustellen auf der Brenner Autobahn werden sie kurz eingebremst in Fahrtrichtung Norden zwischen Sterzing und dem Brenner. Dazu staut es im LKW schon kurz nach Klausen. Auf der Bussertaler Staatsstraße werden sie auf der Rickertalbrücke angehalten wegen der Baustelle. Hier staut es kurz in beiden Fahrtrichtungen. Wir wünschen eine gute Fahrt.
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0: Schönen Nachmittag bei uns hier. Miles Smith haben wir mit dabei, Hurts und alle Farben. Also es gibt wirklich überhaupt keinen Grund, nicht mitzusingen. Gute Laune bei uns hier mit ganz viel Musik. Drei Hits nonstop.

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1: Südtirol 1 hier, hallo. Ja, also vom fast schon Sommer werden wir kurz wieder in den wechselhaften Frühling zurückkatapultiert. Vivian Dockler.
2: Aber dieser Regen, der ist gut für die Natur. Die Waldbrandgefahr ist schon zurückgegangen und mit dem Regen, der heute und morgen fällt, damit können unsere Garten- und Balkonpflanzen gut wachsen. Die ganz großen Mengen, die bleiben bei uns aber aus.
1: Ja, nach Meer schaut es weiter südlich von uns aus.
2: Rund um Genua und weiter Richtung Florenz, da wurden Unwetterwarnungen ausgeschrieben. Man rechnet mit 50 bis 100 Liter Regen in kürzester Zeit. Das kann auch zu Erdrutschen und Überschwemmungen führen. Wir hingegen bekommen nur einen kleinen Teil von den Mengen ab. Am nassesten wird es wohl morgen. Zwischen 5 und 20 Liter sind zu erwarten. Am meisten für die Buchgräfler und die Finchka.
1: Tut der Natur aber bestimmt einmal gut. Schönen Nachmittag.
3: Und durch.

0: I was born to love you. Freddie Mercury bei uns hier. Legende auf Südtirol 1. Richtig cool, dass wir uns mit dabei haben. Gleich auch Sommer bei uns mit einem richtigen Mega-Hit zum Mitsingen. Und morgen dann wieder der gute Start mit uns, oder? Haben Sie auch Bock?
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5: Ja.
3: Glückwunsch, super.
5: Super, danke. Schön.
3: Ich habe ja so eine Schwäche für kuriose Studien. Es gibt auch eine neue jetzt, die sagt, Paare, die beide mindestens einen Tag pro Woche im Homeoffice arbeiten, kriegen auch mehr Kinder. Also anders gesagt, Homeoffice ist halt der einzige Ort, wo Meetings öfter mal wirklich zu Ergebnissen führen.
6: Produktiver.
3: Produktiver.
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0: Sombra bei uns hier. City Roll 1 live für den Dienstag. Ich bin Lukas Augscheller und Sie haben heute noch volles Programm, wenn Sie mögen.
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6: Halb vier haben wir's und auf der Brenner Autobahn gibt's aktuell eine ungute Situation. Vivian Dockler.
7: Wie uns Südtirol 1-Hörer melden, Richtung Norden staut's im LKW schon vor der Ausfahrt bei Klausen und Autos bremsen schnell ab. Fahren Sie besonders vorsichtig hier. Bis zum Brenner staut's im LKW immer wieder. Von den Stadtstraßen werden uns im Moment keine Störungen gemeldet. Vielen Dank für Ihre Anrufe an die Südtirol 1 Verkehrshotline, der 800 17 50 50.
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7: Ein paar von uns bewegen sich schon auf der trockenen Seite, über Edge und Oberes Finchgau zum Beispiel. Und sogar ein bisschen Sonne ist sich ausgegangen in Bozen bei 16 Grad. In Laas hat's 13, in Sexten 10 und 9 Grad in St. Jakob in Pitsch. Zwischen 14 und 19 Grad könnten sich noch ausgehen. Der morgige Mittwoch wird wieder eines nass. Zwischendurch sind ein paar Regenpausen drin, aber über den Tag verteilt bekommen wir überall was ab. Das alles bei 13 bis 18 Grad.
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0: Schönen Nachmittag bei uns hier. Hallo.
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0: Alles wächst und alles blüht in dieser Zeit. Und jetzt im Mai wagen wir uns an die Kräuter. Genauer an die alpinen Heilkräuter. Und die haben richtig Power. Vor allem haben sie eine richtig ordentliche Wirkung auf unseren Körper. Radio Dr. Christian Töhle.
2: Weil sie Überlebenskünstler sind und nur die Besten überleben am Berg sozusagen. Und deswegen haben sie auch so einen hohen Reichtum an Wirkstoffen. Zum Beispiel ätherische Öle oder Bitterstoffe, Gerbstoffe, die ganz wichtig sind für unsere Gesundheit. Und dann vor allem die ganzen sekundären Pflanzenwirkstoffe, die alle eine eigene Wirkung haben, auf ein anderes Organ von uns abzielen, aber die einfach dazu beitragen, dass sie unsere Gesundheit fördern.
0: Ja, die Arnika zum Beispiel oder auch die Zirbe. 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

0: Südtirol 1 live hier und mit uns sofort informiert, wenn es gefährlich wird. Achtung, ein defektes Auto auf der Mebo. Vivian Tochler.
1: In Fachrichtung Meran zwischen Terlan und Filbian, kurz vor der 90er-Zone, steht das Auto auf der rechten Seite. Ganz unübersichtlich und Autos bremsen ab. Fahren Sie besonders vorsichtig. Achtung, defektes Auto auf der Mebo in Fachrichtung Meran zwischen Terlan und Filbian.
0: Weitere Verkehrsinfos und auch alles zum Wetter nach den Nachrichten. Die sind jetzt dran. Wir haben es 10 vor 4.
2: US-Präsident Trump greift Papst erneut verbal an. Garantiefonds für Vermieter, Regeln stehen noch nicht fest. Und es bleibt grau und nass heute. Ich bin Marlies Winkler, schönen Nachmittag.
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2: US-Präsident Trump wettert wieder gegen Papst Leo. Und zwar sagte Trump in einem Interview, der Papst bringe viele Katholiken und viele Menschen in Gefahr. Der Vatikan in Rom hält gegen diese Vorwürfe und sagt, Papst Leo predige Frieden. Der erneute verbale Angriff von Trump auf den Papst kommt nur kurz vor dem Besuch von US-Außenminister Rubio im Vatikan. Das Treffen soll wohl die Wogen etwas glätten. Nach dem Tod von Alex Marangoni im Juli 2024 gibt es jetzt ein neues Gerichtsgutachten. Demnach soll der 25-Jährige in Treviso im Drogenrausch von einer Klostermauer runtergesprungen sein. Toxikologische Tests haben ergeben, dass der junge Mann zuvor Kokain und Ayahuasca konsumiert hatte. Die Gutachter gehen davon aus, dass er sich infolge einer heftigen psychotischen Krise vom Kloster 15 Meter in die Tiefe gestürzt hat. Die Drogen hatte der junge Mann bei einem sogenannten Reinigungsritual eingenommen. Gegen die kolumbianischen Organisatoren wird nun ermittelt. Der 25-Jährige stammt aus Venedig, hat in Südtirol gelebt und am Kalterer See als Kellner gearbeitet. In Brixen gibt es einen privaten Garantiefonds für Vermieter. Auf Landesebene lässt dieser Garantiefonds hingegen noch auf sich warten. Aktuell wird noch an den genauen Regeln gearbeitet. Was allerdings jetzt schon klar ist, der Fonds wird nicht einspringen, wenn jemand quasi böswillig die Situation ausnutzt und nicht zahlt, weil er weiß, dass man ihn aus der Wohnung auch dann nicht mehr hinausbekommt, sondern der Fonds wird nur einspringen, wenn ein Mieter unverschuldet in Not gerät und deswegen seine Miete nicht mehr zahlen kann. Das sagt Alexander Bankeri vom Mieterschutzverein.
4: Krankheit oder er verliert seine Arbeit oder er ist Invalide und hat somit starke Einbußen beim Einkommen und kann nicht mehr die Miete bezahlen.
2: Derzeit wird auch noch darüber verhandelt, woher das Geld für den Garantiefonds kommt. Einen Teil wird die öffentliche Hand bereitstellen, ob auch die Vermieter einzahlen müssen, ist noch unklar. Ein 50-Jähriger soll bei einem Fest in Farn in der Zone Wasserschöpfe eine junge Frau belästigt haben. Eine der Organisatorinnen hatte den Notruf verständigt. Die Carabinieri sind eingeschritten und haben den Mann aus Brixen identifiziert. Vor Ort haben die Beamten weitere Besucher kontrolliert, auch einen Bekannten des mutmaßlichen Täters. Dieser hatte ein 20 cm langes Klappmesser bei sich. Er ist wegen unerlaubten Waffenbesitzes angezeigt worden. Wohnbaulandesrätin Uli Meier ist weiterhin gegen eine Obdachlosenunterkunft im ehemaligen Hotel Schwefelbad in Bozen-Moritzing. Bozen brauche dringend leistbaren Wohnraum für Arbeitnehmer, sagt Meier. Das Land habe schon klare Vorstellungen. Es entstehe ein gemeinnütziges Mietwohnhaus für Arbeitnehmer, die in Bozen arbeiten. Die Landesrätin tritt damit Forderungen entgegen, im Hotel Schwefelbad eine Obdachlosenunterkunft einzurichten. Ja, und heute und morgen bleibt es im ganzen Land grau und nass. Alles weitere zum Wetter hören Sie gleich.
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0: Also wir schwanken zwischen Wolken und noch dichteren Wolken. Vivian Dockler.
10: Ein paar davon ziehen jetzt mit dem Regen durchs Eisacktal. Ein paar neue sind auch schon wieder im Unterland unterwegs. In Radein zum Beispiel bei 6 Grad. In Franzensfeste hat es 12, in St. Valentin auf der Heide 9 und in Atholz 11 Grad. Ganz knapp könnten sich noch die 19 Grad im Ätschtal heute ausgehen. Der morgige Mittwoch wird einen dicken drüber als heute. Da sind dann auch etwas größere Mengen dabei als heute. Teilweise bis zu 20 Liter Regen pro Quadratmeter. Im Vergleich dazu liegt bis jetzt die größte Menge bei 3 Liter in Radein.
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10: Bitte weiter Vorsicht auf der Mebo. Ein defektes Auto steht Richtung Meran zwischen Derlan und Filbian. Vor der 90er-Zone steht das Auto in der Kurve ohne Warnblinker. Wir haben die Einsatzkräfte informiert. Weiter auf der Brenner Autobahn ist einiges los. Im LKW-Stau nordwärts von Klausen bis zum Brenner immer wieder. Das bremst auch Sie im Auto ein im Baustellenbereich zwischen Brennerbad und der Lurgbrücke. Weiter auf die Finchgauer Staatsstraße zwischen Schaars und Kastelwell in beiden Fahrtrichtungen staut kurz an der Baustelle beim Kastelweller Umfahrungstunnel. Kommen Sie sicher ans Ziel.
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0: Schönen Nachmittag bei uns hier. Ja, die neuen Ortspolizisten in Immichen, die sind wohl ein bisschen zu hart. Die Bürger haben sich da beschwert, dass zu viele Strafen ausgeteilt werden. Und jetzt pfeift der Bürgermeister sie glatt zurück. Ja, worum es hier geht und wie ein Polizist zu viele Strafen austeilen kann, das hören wir gleich nach der Hits.

0: schönen Nachmittag bei uns hier auf Südtirol 1. Hallo. Ja, in der Verbotszone parken oder zu schnell fahren oder sich generell falsch verhalten in der Öffentlichkeit, da gibt es ja eine Strafe von der Polizei, von der Ortspolizei. In Innichen strafen die neuen Ortspolizisten aber anscheinend ein bisschen zu viel. Der Bürger regt sich da auf und der Bürgermeister pfeift die Polizisten jetzt so ein bisschen zurück, wie es ausschaut. Klaus Reiner sagt, zwei neue Beamte haben da zum Beispiel so ein bisschen an falschen Orten geblitzt.
1: Es hat Geschwindigkeitskontrollen gegeben, aber das außerhalb von den Ortschaften, zwischen den Ortschaften. Oder es hat Kontrollen gegeben im Grenzbereich und dort haben wir als Bürgermeister eigentlich schon mitgeteilt, dass wir außerhalb der Ortschaften eigentlich nichts zu suchen haben. Wir haben innerörtlich genug zu tun.
0: Ja, und die Ortspolizei soll laut ihm auch ein bisschen mehr vorbeugend arbeiten. Es muss nicht immer eine Strafe sein.
1: Wir haben gesagt, es genügt auch, wenn man die Leute anhält, ermahnt und dann weiterfahren lässt. Es muss halt immer sofort die Strafkeule herausgezogen werden.
0: Ja, und diese Einschätzung, wie es ausschaut, auch nicht ganz einfach, gell? Ein Polizist, der zu hart durchgreift, wird ermahnt vom Bürgermeister. Ist auch mal interessant, oder? Gibt's nicht so oft. Ja, mal schauen, wie es in Innichen dann weitergeht und ob das unter Anführungszeichen was geholfen hat. Auf jeden Fall wird jetzt wahrscheinlich nur noch mehr innerorts geblitzt von der Ortspolizei. Der Nachmittag hier auf Südtirol 1 mit REM.

0: on the Moon. So geht's richtig gut durch den Dienstag bei uns hier auf Südtirol 1. Und gleich gibt's Miley Cyrus für die letzten Nails vor dem Feierabend. Einfach dranbleiben.
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Südtirol 1 live hier mit diesem Mitsing-Hit von Marlon Rudett. Cool, dass Sie uns mit dabei haben. Ja, und so eine Kaffeepause geht sich noch aus, oder? Bisschen durchschnaufen, entspannen. Und zwar gemeinsam mit Lucas Graham. Der ist aktuell irgendwie in Irland unterwegs und singt da für Videodrehs in irgendwelchen Pubs. Aber bei uns klingt er zum Glück wie immer. 7 Years bei uns auf Südtirol 1.

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2: 16:30 haben wir es und langsam spüren wir den Feierabendverkehr. Vivian Tochler.
4: In Brixen zum Beispiel überlastet ist die Hauptachse zwischen der Dante-Straße und der Albini-Straße oder in Bozen bei Griers. Auf der Mebo, da steht noch immer ein defekter Lieferwagen Richtung Meran, kurz vor der 90er-Zone zwischen Dahlern und Filbian. Die Polizei ist unterwegs. Und auf der Brenner-Autobahn Richtung Norden staut's für Lkw zwischen Brixen und dem Brenner.
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4: Die Temperaturen durch den Regen richtig gedrückt heute. In Felders zum Beispiel hat es 5 Grad, in Hintermachtel 8, in Völz am Schlern 11 und in Neustift 15 Grad. Noch bewegen wir uns etwas zweigeteilt. Stellenweise hat es aufgehört mit dem Regen. Am meisten bekommt jetzt noch das Bustertal ab. Bis zum Abend klingt der Regen dann überall ab. Morgen startet der Regen mit neuer Energie. In Schüben zieht's dann wieder durch. Kaum eine Regenpause wird sich wohl bei den Finchgern ausgehen. Die Temperaturen dazu schwanken zwischen 13 und 18 Grad.
2: Und wer sich vom Regen jetzt den Affogato komplett vermiesen lässt, der ist selber schuld, gell? Also bei uns hier gibt's den trotzdem.

0: coole und entspannte Vibes mit This Love. Maroon 5 schickt die ersten schon mal in den Feierabend hier auf Südtirol 1. Ich bin Lukas Augstaller. Hallo. Ja, und Loi, die ist ja ein Popstar, die immer größer wird. Und wenn die Auftritte dann größer werden, dann kommt auch mehr dazu. Aber die Rituale, die bleiben irgendwie gleich, sagt sie.
1: Ich habe ganz viele Rituale. Eins davon ist, ich habe mit meiner Band, wir sind zu viert auf der Bühne, ich habe 3 Bandmitglieder. Mit jedem Mitglied von meiner Band habe ich einen eigenen Handshake. Und den machen wir immer, bevor wir auf die Bühne gehen. Ich mache natürlich Stimmübungen, also ich mache mich warm, ich mache Atemübungen. Ich stampfe ganz fest in den Boden, bevor ich auf die Bühne gehe, um meine Nervosität wegzustampfen. Und ich klopfe mir 3 auf den linken Schuh. Hat sich irgendwann mal so angeeignet. Bilde mir ein, dass ich da nicht hinfall.
0: Ja, und vielleicht macht sie das jetzt auch gerade. Ja, sie ist nämlich gleich bei uns hier. Also zumindest im Radio. Einfach dranbleiben für Loi und Red Eyes.
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0: Snap. Südtirol 1 live hier und mit uns sofort informiert, wenn es passiert, auch jetzt im Feierabendverkehr. Achtung, ein Unfall ist in Brixen passiert. Vivian, doch klar.
1: In der Venedostraße, direkt nach der Ausfahrt von der Südumfahrung Richtung Bozen. Ein Lieferwagen und ein Auto sind hier zusammengefahren. Die Einsatzkräfte sind schon da und regeln den Verkehr. Es staut aber von allen Fahrtrichtungen kommend. Achtung, Unfall in Brixen in der Venedostraße, direkt nach der Ausfahrt von der Südumfahrung Richtung Bozen.
0: Noch eine sichere Fahrt bei uns hier und danke für die Anrufe auf der 817 50 50. Guten Feierabend, jetzt mit Robin Schulz hier auf Südtirol 1.

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3: Schönen Feierabend bei uns hier. Wir haben es jetzt 10 vor 5. Die Nachrichten.
4: Tod von Alex Marengo, neues Gerichtsgutachten veröffentlicht. Garantiefonds für Vermieter, Hauseigentümer bleiben skeptisch. Und auch morgen gibt es wieder Wolken und Regen. Ich bin Marlies Winkler, schönen Nachmittag.
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4: Nach dem Tod von Alex Marangon im Juli 2024 gibt es jetzt ein neues Gerichtsgutachten. Demnach soll der 25-Jährige in Treviso im Drogenrausch von einer Klostermauer gesprungen sein. Tests haben ergeben, dass er zuvor Kokain und Ayahuasca konsumiert hatte. Dann soll er sich wegen einer psychotischen Krise vom Kloster 15 Meter in die Tiefe gestürzt haben. Der junge Mann hatte auf dem Kloster an einem sogenannten Reinigungsritual teilgenommen. Gegen die Organisatoren wird nun ermittelt. Der 25-Jährige hatte am Kalterer See als Kellner gearbeitet. Ein Garantiefonds soll Vermietern die Sorge nehmen, dass Mieter womöglich nicht zahlen oder die Wohnung beschädigt hinterlassen. Vor knapp einem Jahr hat der Landtag beschlossen, dass so ein Fonds eingerichtet werden soll. Er würde allerdings nicht für Mietnomaden gelten, die ihre Miete bewusst nicht zahlen, sondern der Fonds würde nur einspringen, wenn ein Mieter unverschuldet in Not gerät. Christoph Brandt vom Verband der Hauseigentümer sagt, die Idee eines Garantiefonds klinge auf den ersten Blick gut, habe bei konkreter Betrachtung aber wohl nur wenig Wirkung.
6: Wir haben erst kürzlich beim Landesgericht nachgefragt und eigentlich fallen in diesem Bereich verschwindend wenig Räumungsklagen ein. Deshalb wäre es ein Tropfen auf den heißen Stein und würde jetzt das Wohnungsproblem nicht unbedingt lösen.
4: Ein Knackpunkt ist außerdem die Frage, woher das Geld für den Garantiefonds kommen soll. Es wird noch verhandelt, ob auch Vermieter dort einzahlen müssen. Über die tödliche Krankheit, die auf einem Kreuzfahrtschiff im Atlantik ausgebrochen ist, sind nun mehr Details bekannt. Es handelt sich dabei um das Hantavirus und die Weltgesundheitsorganisation WHO geht davon aus, dass die Infektion an Bord von Mensch zu Mensch übertragen wurde. Das ist laut der WHO selten. Der Erreger werde in der Regel über Ausscheidungen von Nagetieren übertragen. Bisher sind 3 Passagiere daran gestorben, ein niederländisches Paar und ein Deutscher. US-Präsident Trump wettert wieder gegen Papst Leo. Und zwar sagte Trump in einem Interview, der Papst bringe viele Katholiken und viele Menschen in Gefahr. Der Vatikan in Rom hält gegen diese Vorwürfe und sagt, Papst Leo predige Frieden. Der erneute verbale Angriff von Trump auf den Papst kommt nur kurz vor dem Besuch von US-Außenminister Rubio im Vatikan. Das Treffen soll wohl die Wogen etwas glätten. Wir schauen zurück nach Südtirol. Hierzulande haben einige Oberschülerinnen und Schüler heute besonderen Besuch bekommen. Ein junges Reh hat sich in den Innenhof des Wislitz in der Bozner Fagenstraße verirrt. Es war während der Unterrichtspause von den Hängen der Gunschnerpromenade heruntergekommen und einige Schüler haben es gefilmt. Wenig später ist das Reh dann wieder in den Wald zurückgekehrt. Und heute und morgen bleibt es im ganzen Land grau und nass. Alles Weitere zum Wetter hören Sie gleich.
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7: Na, Regen und Wind, keine feine Kombi. Vivian Dogler.
8: Der zieht durchs Alsacktal und Bustertal und auch durch den Finchgau. Da hat aber schon aufgetrocknet. Dazu ein bisschen blauer Himmel, der sich in Grauen zeigt bei 8 Grad. Sterzing meldet 10, Kirns 13 und St. Pauls 16 Grad. Großteils hört es am Abend auf. Am Morgen Mittwoch geht es dann schon wieder weiter. Am meisten Regen kommt zusammen im Finchgau, Altstall und Burggrafenamt. Und die Höchstwerte, die bleiben eher nieder bei maximal 13 bis 18 Grad.
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8: Jetzt ist mehr Zeit einzuplanen in Brixen. Ein Unfall ist passiert, direkt an der Ausfahrt der Umfahrung Richtung Bozen. Die Karabiniere Brixen sind schon da. Der Lieferwagen und das Auto blockieren aber eine Fahrspur. Es staut bis in die Umfahrung und auf der Hauptachse von der Dante-Straße bis zur Veneto-Straße. Auch von Klausen kommen Staus ab der Mar. Dann auch noch die Baustelle auf der Rickerdalbrücke. Da kommt es jetzt im Feierabendverkehr zu Staus, vor allem in Fahrtrichtung Brixen. Da stehen sie kurz nach dem Lanz und auch von Fahren kommend auf der Brennerstraße. Mebo Richtung Bozen, am besten etwas mehr Zeit einplanen, vor allem morgen früh. Die Baustelle sorgt für Staus auch jetzt in Fahrtrichtung Bozen zwischen Eppern und Bozen Süd. Und auf der Brenner Autobahn noch immer Lkw-Stau nordwärts zwischen Klausen und dem Brenner abschnittsweise. Wir wünschen viel Geduld und eine sichere Fahrt.
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7: Schönen Feierabend, den Ersten. Ja, es wird so langsam ernst, gell? Die Maturanten im Land, die bereiten sich vor auf die wichtigste Prüfung der Schulkarriere. Aber noch cooler und wichtiger, eine junge Finchgerin hat mit ihrem Matura-Projekt gezeigt, was sie kulinarisch so drauf hat und warum sich die Kids jetzt besonders drüber freuen können. Mit einer Spende, das hören wir gleich. Nach drei Hits, unsere City-Rollerin des Tages.

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1: Die Matura steht an und in den letzten Tagen und Monaten, da steht bei vielen natürlich auch das Matura-Projekt an. Laura Batschader aus Studerns geht zur Hauswirtschaftsschule in Korcz und sie hat fürs finale Jahr einen richtig tollen Abend organisiert. Hi Christi.
2: Hallo.
1: Du, also so ein besonderes Abendessen fürs Fach Projektmanagement hast du organisiert. Honigdinner, kulinarische Genussmomente heißt das Ganze.
2: Meine Passionen waren allem schon das Kochen und Imkern. Heil habe ich von meinem Tata und von meinem Onkel gelernt. Mhm. Und jetzt bin ich seit 3 Jahren stolze Imkerin mit zwei miteinander.
1: Cool.
2: Und auch nicht mehr gedacht, das irgendwie zu kombinieren. Und auch bin ich eben auf den gekommen.
1: Ein 4-Gänge-Menü, 49 Gäste sind gekommen und du darfst jetzt schon stolz drauf sein.
2: Ja, ich bin selber eigentlich ganz überrascht gewesen, dass das so gut auch angekommen ist. Die Nachfrage ist da gewesen, das nur einmal zu machen. Und ich denke, mit 18 Jahren, wenn man sein Herz, das ist einfach super. Ja. 961 Euro sind bis zum Schluss zusammengekommen, die, was ich in der Jugendgruppe von Schluderns gegeben habe. Ich bin auch Leiterin selben. Und die Seil macht einfach ein Kinderprogramm unter der Woche.
1: Ja, richtig cool. Also von Basteln, Ausflügen, Schwimmen, vieles mehr organisiert ihr da gemeinsam. Und jetzt gibt's dafür mehr Geld von dir. Ja, und auf die Matura hin, wie schaut's da so aus?
2: Ja, mal noch schon gut. Ende Mai wird's noch wieder ein bisschen stressiger werden. Aber ich denke, sicher kein großes Problem.
1: Ja, mega. Und für dein tolles Projekt auf jeden Fall küren wir dich heute schon mal zu unserer Südtirolerin des Tages.
2: Danke. Bin ganz überrascht.
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0: Daughtry hat den Feierabend für uns fest im Griff. Sie packen alles zusammen und starten in Richtung Auto. Und wir haben dann für die Heimfahrt gleich Ray Dalton mit dabei. Einfach dranbleiben.
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0: Feierabend hier auf Südtirol 1. Hier sind Sie genau richtig. Besonders, wenn Sie später auch noch was unternehmen wollen.
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6: 17:30 haben wir es und ein Unfall im Feierabendverkehr sorgt in Chaos in Brixen. Ja, Vivian Dockler.
7: Mittlerweile zieht sich die Staukolonne von der Brennerstraße in Fahren bis in die Wellnerstraße. Durch die Umfahrung von Fahren kommend und Richtung Brixen ab der Autobahnauffahrt Brixen Industriezone. Auch die Nebenstraßen sind überlastet. Ausweichen geht hier nur schwer. Wie uns die Karabiniere Brixen mitteilen, wird noch die Unfallaufnahme gemacht. Dann geht's wieder weiter. Der Lieferwagen und das Auto stehen kurz nach der Ausfahrt der Südumfahrung Höhe Empreis. An der Autobahnausfahrt Brixen fahren Richtung Bustertal staut's jetzt auch wegen Asphaltierungsarbeiten auf der Rickertalbrücke. Auch in Fahrtrichtung Brixen staut's zurück bis zum Lanz. Weiter nach Bozen überlastet wie üblich die Eisack-Uferstraße und die Überätscherstraße. Und auf der Mebo an gleich 2 Baustellen Richtung Meran kurz vor der Ausfahrt Meran Zentrum und Richtung Bozen vor Bozen Süd geht's bis Donnerstag zwischen der Ausfahrt Industriezone und Bozen Süd nur einspurig weiter. Planen Sie auch morgen früh vom Burggrafenamt um Überhedge kommend am besten 30 Minuten mehr Fahrzeit ein. Brenner Autobahn geht's jetzt recht gut weiter. Kurz eingebremst werden Sie Richtung Norden noch vor dem Brenner an der Baustelle.
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7: Grauen im Finchgau, jetzt in der Sonne und auch in Malz hat's aufgelockert. Sonst lassen die Wolken kaum was durch. Tiefgrau sind sie in Rheinland-Pfalz, da hat's 7 Grad. In Kaltern-Oberplanitzing 14, in Jenesien 11 und in Schlanders 15 Grad. Vom trüben Abend geht's auch morgen in einen trüben Mittwoch rein. Den ganzen Tag über regnet's. Das meiste bekommen wohl die Südstaulagen ab. Zwischen 10 und 20 Liter können's rund um Meran, Bozen und im Finchgau werden. Dazu Temperaturen zwischen 13 und 18 Grad.
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1: City Lines Live mit Milky Chance und mit Lukas Augsteller für den Feierabend. Ja, nach so einem grauen und regnerischen Tag, da machen sie sich einfach gemütlich und sie machen es wie die Omi hier.
2: Mal lesen und dann mal einen Kuchen machen mit Ruhe.
1: Ja, und dann gerne zum Kosten vorbeibringen, gell? Ich hab schon Hunger. Gemütlichen Abend. Gleich mit den Spin Doctors und Jennifer Lopez bei uns hier.
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2: Einen feinen Abend bei uns, ja. Wir haben es jetzt 10 vor 6. Die Nachrichten auf Südtirol 1.
3: Kritik an Gourmet-Hubschrauberflügen in Südtirol. Schotterabbau, Suche nach geeigneten Standorten im ganzen Land. Und morgen erwarten uns viele Wolken und Regen. Ich bin Marlies Winkler, schönen Abend.
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3: Private Flüge mit dem Hubschrauber nehmen zu. Immer mehr Luxushotels und auch Restaurants haben sogar eigene Landeplätze. Eines davon ist das Morizino. Gäste können sich mit dem Hubschrauber zum Essen und zum Skifahren zum Restaurant in Abtei einfliegen lassen. Es seien nicht viele, aber gute Gäste, sagt Morizino-Chef Alexander Krafonara.
5: Ich persönlich als Betreiber, als Wirtschaftsmensch sehe es positiv, sehe das auch als Ansporn dann für eine neue Kundschaft. Es muss es heutzutage schon geben, so ein Service, um einfach zeitgemäß zu arbeiten auch, ja.
3: Die Grünen wollen solchen Spaßflügen mit dem Hubschrauber einen Riegel vorschieben. Sie haben dazu einen Antrag im Landtag eingebracht, mit dem die Regierung in Rom aufgefordert wird, dem Land zu erlauben, strengere Gesetze zu erlassen. Denn derzeit haben Land und Gemeinden keine Handhabe. Die Genehmigung für die Hubschrauberlandeplätze wird von der Luftfahrtbehörde ENAC ausgestellt. Steinbrüche und Kiesgruben sorgen in Südtirol immer wieder für Diskussionen. Auch heute bei der Sondersitzung der Landesregierung in Auer. Daran teilgenommen haben die Bürgermeisterinnen und Bürgermeister des Bezirks Überetsch-Unterland. Wirtschaftslandesrat Marco Galateo sagt, er stehe in Kontakt mit dem Unternehmen, das in Auer und in Neumarkt Schotter abbaut und verarbeitet. Nun soll auf Landesebene geschaut werden, wo es geeignete Standorte für den Schotterabbau gibt. Landesrat Galateo sagt auch, dass es für Unternehmen, die sich nicht an die Regeln halten, künftig strengere Sanktionen geben soll. Über die tödliche Krankheit, die auf einem Kreuzfahrtschiff im Atlantik ausgebrochen ist, sind nun mehr Details bekannt. Es handelt sich dabei um das Hantavirus und die Weltgesundheitsorganisation WHO geht davon aus, dass die Infektion an Bord des Schiffes von Mensch zu Mensch übertragen wurde. Das ist laut der WHO selten. Der Erreger werde in der Regel über Ausscheidungen von Nagetieren übertragen. Bisher sind 3 Passagiere daran gestorben, und zwar ein niederländisches Paar und ein Deutscher. Wir schauen zurück nach Südtirol. Hierzulande haben einige Oberschülerinnen und Schüler heute besonderen Besuch bekommen. Ein junges Reh hat sich in den Innenhof des Wislitz in der Bozner Fagenstraße verirrt. Es war während der Unterrichtspause von den Hängen der Gunschner Promenade heruntergekommen und einige Schüler haben das gefilmt. Wenig später ist das Reh dann wieder in den Wald zurückgekehrt. Und viele Wolken und etwas Regen erwarten uns auch morgen wieder. Alles Weitere zum Wetter hören Sie gleich.
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6: Ja, noch die letzten Regenwascher in den Dolomiten. Vivian Tochtler.
7: Über den Schlern Richtung Röden und Gardertal. Dann hat sich so gut wie überall ausgeregnet. Dazu meldet Meran 16 Grad, Derenten 9, Oberbozen 8 und Kurtatsch 15 Grad. Morgen geht's weiter mit dem Regen. Auch das ein oder andere Gewitter ist nicht ausgeschlossen. Zwischendurch kann es aber auch ganz kurz auflockern. Ein richtiger Aprilmix im Mai bei 13 bis 18 Grad.
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7: In Brixen ist der Unfall in der Veneto-Straße gelöst. Das Auto und der Lieferwagen konnten weiterfahren. Jetzt fängt auch der Stau an, sich aufzulösen. Mit dem Feierabendverkehr kann es aber noch ein bisschen dauern. Auch an der Baustelle auf der Rickertalbrücke fängt der Stau an der Autobahnausfahrt Brixen-Fahren an. Und sie stehen auch auf der Brennerstraße von Fahren kommend. Dann rund um Bozen, von der Mebo-Brücke Eppan bis zur Meraner Kreuzung Stop and Go und auf der Mebo Richtung Bozen, von der Edge-Brücke bis Bozen Süd. Wir empfehlen auch morgen früh mehr Zeit einzuplanen, wenn Sie unterwegs sind vom Burggrafenamt und über Edge Richtung Bozen. Bis Donnerstag steht noch die Baustelle. Weiter Mebo Richtung Meran, da stockt es kurz nach der Auffahrt bei Sinich in der Max-Valier-Straße und an der Baustelle vor der Ausfahrt Meran-Zentrum. Auf der Brenner Autobahn, da staut es zwischen Bozen Süd und Bozen Nord Richtung Norden für Lkw und auch für Sie im Auto staut es hier wegen Überlastung. Eine sichere Fahrt.
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6: Feinen Abend bei uns hier. Ja, Sonnenbrille, Sonnencreme, Badesachen, alles einpacken. Es geht bald schon raus aus dem Regen und ab in den Urlaub. Aber nicht nur für uns, sondern auch für unsere Haustiere, gell? Ein Hundeparadies mit Hundemassage, Hundeteich und Hundeessen. Schauen wir uns gleich mal an. In Dorf Tirol gibt's das Ganze. In drei Hits.

0: Avicii bei uns hier. Einen schönen Abend hier auf Südtirol 1. Ja, wir alle fiebern schon ein bisschen hin auf den Sommerurlaub, gell? Wir lassen es uns richtig gut gehen und wir chillen in der Sonne. Aber nicht nur wir schalten gerne ab, auch unsere Hunde sind ja ziemlich urlaubsreif wahrscheinlich. Redakteurin Anna Schwimbacher ist gerade in Dorftirol bei Elisabeth Brünster beim Hundehotel Meier am Ort.
1: Pudelnass und überglücklich, was für ein schöner Tag, Elisabeth.
2: Jetzt sind wir auf dem Hundeteich gewesen, die Hunde haben geschwommen und jetzt geht's drauf zur Massage. Da werden sie richtig, richtig gut betreut von Peter. Der schaut, dass alles in Ordnung ist und danach kann man schön gemütlich Nachtessen gehen.
1: Die Massage natürlich für die Hunde und das ist nicht das Einzige, was ihr anbietet.
2: Wir haben eine Hundedusche, wir haben einen Hundeplatz mit Geräten drauf, wir machen Aktivitäten rund um den Hund. Und dann haben wir Sachen wie Seminare, die Plauschwoche, Grooming, also wie man richtig Hund frisiert, Tellington Touch, allem rund um den Hund.
1: Der Hund ist überall dabei, auch jetzt gleich beim Abendessen und auch hier gilt, der Hund soll sich wohlfühlen. Nichts mit fixe Tischzuweisung.
2: Wir können das nicht machen, weil es nutzt nichts, wenn wir uns den Kopf zerbrechen, wer wo zu sitzen hat. Und der Herr Müller neben der Frau Meier auch sehr glücklich ist und die Hunde schaffen es gar nicht. Deswegen müssen sie sich die Tische schon so aussuchen, dass auch die Nachbarschaft passt. Und das geht aber super. Das funktioniert.
1: Und das Nonplusultra, es gibt sogar eine eigene Menükarte für die Hunde mit ganz vielen leckeren Würstchen drauf.
0: Ja, das ist schon was ganz Besonderes. Er ist wirklich jeder Hund König. Und ein Video vom hundefreundlichsten Hotel Südtirols finden Sie auf unserer Social-Media-Seite. Können Sie einfach mal reinschauen. Richtig gemütlich für die Vierbeiner.

0: Natalie Imbruglia nimmt uns mit durch den Abend hier auf Südtirol 1. Schön, dass Sie uns mit dabei haben. Und am besten wäre es, Sie nehmen uns morgen auch direkt wieder mit, gell?
1: Das war's.
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3: 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Wie sprechen wir darüber aber mit der ganzen Familie?
4: Ich darf wirklich raten, das Ganze natürlich dem Alter entsprechend schon relativ klar anzusprechen.
3: Lars Fons hat unser frühes Frühquiz heute gerockt, Valentina. 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
5: 3,14.
3: Ja, und so weiter und so fort, aber so unendlich Zeit hätten wir nicht, deswegen.
5: Ja.
3: Glückwunsch, super.
5: Super, danke.
3: Ich habe ja so eine Schwäche für kuriose Studien. Es gibt auch eine neue jetzt, die sagt, Paare, die beide mindestens einen Tag pro Woche im Homeoffice arbeiten, kriegen auch mehr Kinder. Also anders gesagt, Homeoffice ist halt der einzige Ort, wo Meetings öfter mal wirklich zu Ergebnissen führen.
6: Produktiver.
3: Produktiver.
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kurzer Abstecher nach 2012 mit Südtirol 1 und Carly Rae Jepsen. Ich bin Lukas Augschaller und sie hat einfach eine Hammerstimme. Sie hat richtig Spaß auf der Bühne und sie ist bald schon in Mailand. Am 22. Mai gibt's Olivia Dean in der Messe Mailand und dann spielt sie sicher auch den hier. So easy to fall in love. Südtirol 1 hier für den feinen Feind.

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4: Halb sieben haben wir es und auch die letzten Staukolonnen lösen sich jetzt immer mehr auf. Vivian Dorkler.
5: Auf der Brenner Startstraße in Brixen, Höhe Wagebab Stadteinwärts zum Beispiel. Und auch der Stau auf der Brenner Autobahn zwischen Bozen Süd und Bozen Nord, Fahrt Richtung Norden, hat sich gut aufgelöst.
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5: Geregnet hat es, aber teilweise kaum der Rede wert. Zum Beispiel im Finchgau ist so gut wie nichts zusammengekommen. Am meisten war es in Ulten, Radein und Völzheim-Schlern mit gut 3 Liter Regen pro Quadratmeter. Morgen dreht es ein bisschen um, da bekommt der Finchgau fast am meisten ab. In der Früh startet es schon und da streift uns dann eine Regenfront nach der anderen. Die Höchstwerte dazu liegen bei 13 bis 18 Grad. Jetzt messen wir in Hintermachtal 6 Grad, in Pfundos 9, in Sarrenbein 10 und in Corvara 8 Grad.
4: Und ich verstehe schon, gell? Feierabend, chillen und so weiter. Aber so ein bisschen Schwung darf schon sein, oder? Katy Perry hilft.
7: Hey.

0: perfekter Abend bei uns hier.
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0: Ein neuer Monat und neues Thema in Gesundes Südtirol, die alpinen Heilkräuter. Die enthalten ja wirklich ganz, ganz viele wichtige Wirkstoffe, ätherische Öle zum Beispiel, Bitterstoffe, Gerbstoffe und sekundäre Pflanzenwirkstoffe. Ein Beispiel, die Zirbe, die Königin der Alpen sozusagen. Und Radiodoc Christian Töhler hat da natürlich gute Infos für uns.
2: Sie enthält sehr viele ätherische Öle und eines davon, das ist ein ganz wichtiges, das ist das Pinosylvin. Es ist imstande zum Beispiel die Schlafqualität deutlich zu verbessern und deswegen wird es oft auch viel in Schlafzimmern verwendet, als Holz oder eben auch so als Aroma oder zusätzlich zum Beispiel auch in Kissen oder in Matratzen.
0: Und das ist nur eins von vielen. Schauen Sie gern bei uns online vorbei, Facebook, Instagram, die Website. Und Infos und Tipps gibt es wie immer auch auf der wöchentlichen Gesundheitsseite in der Sonntagszeitung Z.
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1: Einen feinen Abend bei uns hier auf Südtirol 1. Wir haben es jetzt 10 vor 7. Die Nachrichten.
2: EU-Kommissar spricht von schwerster Energiekrise aller Zeiten. Grüne wollen Spaßflügen mit Hubschraubern den Riegel vorschieben. Und auch morgen bleibt es grau und nass. Ich bin Marlies Winkler. Schönen Dienstagabend.
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2: Die Welt befinde sich in der wohl schwersten Energiekrise aller Zeiten. Das sagt der Energiekommissar der EU. Seit Ausbruch des Konflikts im Nahen Osten hätten die EU-Mitgliedstaaten bereits über 30 Milliarden Euro mehr für Energieimporte ausgegeben, ohne dafür zusätzliche Lieferungen zu erhalten. Der Energiekommissar sagt weiter, nach Ende des Iran-Krieges werde es noch Jahre dauern, bis die Gasproduktion in der Region wieder normal laufe. Die EU bereite sich auch auf mögliche Versorgungsengpässe vor, besonders beim Flugkraftstoff. Mit dem Hubschrauber zum Restaurant oder zum Skifahren. Solche Spaßflüge nehmen in Südtirol zu. Immer mehr Luxushotels haben sogar eigene Landeplätze. Die Genehmigung dafür wird von der Luftfahrtbehörde ENAG ausgestellt. Die Gemeinden und das Land können kaum was dagegen unternehmen. Die Grünen wollen das mit einem Antrag im Landtag ändern, sagt Brigitte Foppa.
4: Deshalb ist unsere Aufforderung, dass die Landesregierung hier soll mit dem Staat verhandeln, dass hier strengere Grenzen gesetzt werden, dass das Land selbst was tun kann. Wir sind ein sensibles Berggebiet, wir haben eine fragile Berglandschaft, wir haben eine Landwirtschaft, die das nicht brauchen kann, eine Tierwelt und auch einen Tourismus, der das großteils nicht braucht und nicht verträgt.
2: Über den Antrag der Grünen wird voraussichtlich morgen im Landtag abgestimmt. Die Waffenruhe im Iran-Krieg steht wieder auf der Kippe. Der Streit über die blockierte Straße von Hormuz spitzt sich weiter zu. US-Präsident Trump hat dem Iran wieder mit Vernichtung gedroht. Der Iran hatte zuvor Ölanlagen in den Vereinten Arabischen Emiraten angegriffen. Der US-Verteidigungsminister behauptet, die Waffenruhe sei noch aufrecht. Mit den Einzelheiten aus den USA, Tina Eck.
5: Man müsse zwischen den Missionen unterscheiden, erklärte der US-Verteidigungsminister. Die Befreiung des Schifffahrtsverkehrs in der Straße von Hormuz sei die Operation Freiheit und die habe nichts mit der Operation Gewaltiger Zorn, also dem Krieg gegen den Iran wegen des Nuklearprogramms, zu tun. Man suche keinen Konflikt, versicherte der Pentagon-Chef, aber man könne dem Iran nicht erlauben, Schiffe von unbeteiligten Ländern von der Durchfahrt der Meerenge abzuhalten. Die Waffenruhe gilt seit rund einem Monat, wackelt im Moment aber sehr.
2: Steinbrüche und Kiesgruben sorgen in Südtirol immer wieder für Diskussionen. Auch heute bei der Sondersitzung der Landesregierung in Auer. Daran teilgenommen haben die Bürgermeisterinnen und Bürgermeister des Bezirks Überetsch-Unterland. Wirtschaftslandesrat Marco Galateo sagt, er stehe in Kontakt mit dem Unternehmen, das in Auer und in Neumarkt Schotter abbaut und verarbeitet. Nun soll auf Landesebene geschaut werden, wo es geeignete Standorte für den Schotterabbau gibt. Landesrat Galateo sagt auch, dass es für Unternehmen, die sich nicht an die Regeln halten, künftig strengere Sanktionen geben soll. Und morgen begleiten uns wieder viele Wolken durch den Tag. Alles Weitere zum Wetter hören Sie gleich.
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1: Ja, so ein paar Regenschirme werden jetzt doch nochmal aufgespannt. Vivian Tochter.
14: In Meranzen schauen wir gerade in eine Regenwand. Ganz im Gegenteil, in der anderen Landeshälfte rund um den Reschen haben sich die Wolken aufgemacht und blauer Himmel schaut durch. Davon werden wir morgen nicht so viel zu sehen bekommen. Eine Regenwolke nach der anderen taucht auf und den ganzen Tag bleibt es dabei. Die Temperaturen liegen zwischen 13 und 18 Grad. Jetzt hat es in Barbian 14 Grad, in Flersch 11, in Laas 13 und in St. Magdalena in Xiers 8 Grad.
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14: Der LKW-Stau auf der Brenner Autobahn sorgt auch im Auto gerade für Probleme. Die Auffahrt auf die Brenner Autobahn bei Bozen Süd Richtung Brenner ist teils blockiert, da die LKW hier stehen. Und es staut bis zur Mautstelle zurück. Auf der Brenner Autobahn löst sich der LKW-Stau jetzt aber immer mehr auf, dann geht es auch wieder aufzufahren. Auf den Startstraßen kommen Sie gut weiter. Wir wünschen viel Geduld und eine sichere Fahrt.
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1: Feinen Abend bei uns hier. Ja, wir entspannen mit Robin Schulz, Selena Gomez und Kamrat. Und ich hoffe mal, Sie sind eh schon gemütlich am Chillen. Drei jetzt noch.

0: Sido Valencia, hallo. Ja, also vom fast schon Sommer werden wir kurz wieder in den wechselhaften Frühling zurückkatapultiert. Vivian Dogler.
1: Aber dieser Regen, der ist gut für die Natur. Die Waldbrandgefahr ist schon zurückgegangen. Und mit dem Regen, der heute und morgen fällt, damit können unsere Garten- und Balkonpflanzen gut wachsen. Die ganz großen Mengen, die bleiben bei uns aber aus.
0: Ja, nach Meer schaut es weiter südlich von uns aus.
1: Rund um Genua und weiter Richtung Florenz, da wurden Unwetterwarnungen ausgeschrieben. Man rechnet mit 50 bis 100 Liter Regen in kürzester Zeit. Das kann auch zu Erdrutschen und Überschwemmungen führen. Wir hingegen bekommen nur einen kleinen Teil von den Mengen ab. Am nassesten wird es wohl morgen. Zwischen 5 und 20 Liter sind zu erwarten. Am meisten für die Burggräfler und die Finchka.
0: Tut der Natur aber bestimmt einmal gut. Schönen Abend.

0: Sarah Bachmann.
1: Das ist unser Abend hier auf Südtirol 1. Und in nicht mal eineinhalb Minuten gibt's Genial Grace. Einfach dranbleiben.
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0: Abend hier auf Südtirol 1. Hallo. Ja, Laura Badscheider aus Schlöderns hat ihr Matura-Projekt umgesetzt. Ein Abendessen namens Honigdinner. Dabei sind 961 Euro an Spenden zusammengekommen für die Jugendgruppe Schlöderns.
1: Ich bin A-Leiterin

0: Halb acht haben wir es, hallo.
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0: Eine kurze Verschnaufspause für den Regenschirm. Morgen steht dann der nächste Einsatz an. Vivian Dochler.
2: Von früh bis spät wird's nass. Ausgelassen wird kaum ein Ort. Dazu kann's auch mal krachen mit Blitz und Donner. Eine Jacke über dem Pulli darf's auch sein. Mit Temperaturen gehen im Bustertal auf maximal 13 Grad, im Unterland auf maximal 18 Grad.
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0: Unser Abend hier auf Südtirol 1. Ich bin Lukas Augschaller und gleich gibt's Taylor Swift zum Mitsingen mit Opalite. Einfach dranbleiben.
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0: Spannenden Abend bei uns hier.
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0: Aktuell haben wir abnehmenden Mond im Steinbock. Und da schauen wir auf uns. Roland Hillebrand.
2: Wer es schafft, sollte vielleicht einen kleinen Spa-Abend zu Hause organisieren. Es sich einfach gemütlich machen und fein. Es ist ein idealer Tag für Nagelpflege, entspannende Massagen, Hautpflege bei Bickeln oder auch, um den Falten ein bisschen entgegenzuwirken, mit hautstraffenden Cremes. Putzen, waschen und Matratzen ausklopfen, das wäre jetzt super. Auch Gemüse und Obst einkochen läuft. Aber nicht vergessen, immer mal wieder kurz lüften. Im Garten ist Rasenmähen fällig, jeden angesagt. Und auf die Schädlinge schauen wir jetzt auch genau. Gegen die haben wir aktuell sehr gute Karten. Wenn wir dann noch nicht ganz Kotter sind, die Pflanzen freuen sich über Dünger.
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Miley Cyrus bei uns hier. Das ist Südtirol 1 Live für den Abend, für den Dienstag. Ich bin Lukas Augschaller. Ja, und morgen in den Mittwoch starten wir wieder sehr erfolgreich und gut. Die zwei wecken Sie um 6 in der Früh mit Daniel Winkler und Magdalena Dummel. Wir hören uns dann ab dem Nachmittag. Da freue ich mich schon drauf. Und jetzt erstmal feinen Abend mit viel guter Musik.

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1: Thorstein Einarsson, Alle.
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1: Bibi Rexha und Faithless. New Religion.
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1: Olivia Dean. So easy to fall in love.
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